0: Campingplatz verlassen. Mindestens 12 Menschen kamen ums Leben, darunter nach ersten Angaben auch ausländische Urlauber. Rund 500 Einsatzkräfte und über 20 Löschflugzeuge bekämpfen die Flammen. Bundesverteidigungsminister Boris Pistorius kommt am Dienstag, den 21. Juli 2026, nach Osnabrück. Im Außenbereich des Koppenrad Innovation Center ist ab 16 Uhr eine öffentliche Gesprächsveranstaltung der SPD-Kreisverbände mit Bürgerinnen und Bürgern geplant. Einlass ist an der Hamburger Straße 24, der Besuch ist kostenlos, eine Anmeldung nicht erforderlich. In Osnabrück ruft die ukrainische Gemeinde zu einer Solidaritätskundgebung auf. Anlass sind nach Angaben des Vereins die in den vergangenen zwei Wochen intensivierten russischen Angriffe auf Zivilbevölkerung und Infrastruktur in der Ukraine. Die Kundgebung beginnt am Samstag, dem 11. Juli 2026 um 13 Uhr auf dem Platz vor dem historischen Rathaus. Ziel ist es, der Opfer zu gedenken und Solidarität zu zeigen.
1: Genau, Tore. Schauen wir mal aufs Wetter. Jetzt ist der Himmel klar bei rund 19 Grad, der Wind ist eher gemütlich unterwegs. Heute bleibt es überwiegend sonnig mit ein paar dekorativen Wolkenfeldern. Am Nachmittag werden Höchstwerte von bis zu etwa 29 Grad erreicht. Dazu weht ein spürbarer, aber insgesamt entspannter Wind. Gegen Abend kühlt es dann angenehm auf ungefähr 18 Grad ab. Morgen früh startest du mild in den Tag mit Temperaturen zwischen 14 und 17 Grad und viel blauem Himmel. Im Tagesverlauf setzt sich erneut sonniges Wetter durch mit Höchstwerten von rund 29 Grad. Der Wind bleibt locker bis mittelstark. Übermorgen geht es sehr ähnlich viel Sonne, ein paar Wolken und Höchstwerte knapp unter 30 Grad. Ideales Wetter, um draußen zu sein und dabei so zu tun, als würdest du ganz fleißig arbeiten. Der Wind weht aktuell schwach mit Stärke 3 aus Norden und so bleibt es auch bis zum Nachmittag. Gegen Abend frischt er dann auf Stärke 4 auf. Morgen ist durchweg mit Wind der Stärke 4 zu rechnen.
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3: Schönen guten Abend, hier ist Heiko bei Schlaflos in Osnabrück auf Hase Radio, deinem Sender für Osnabrück und das Umland. Wenn du gerade arbeitest, nach Hause fährst oder einfach nicht schlafen kannst, du bist hier genau richtig. Wir begleiten dich durch die Nacht mit News, Geschichten und natürlich viel Musik. Und jetzt für dich Melissa Etheridge mit Like the Way I Do.

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1: Das Neueste, hier ist Tore, hallo. In Nigeria wächst die Bevölkerung besonders stark. Der westafrikanische Staat hat derzeit etwa 237 Millionen Einwohner. Rund 70% sind jünger als 30 Jahre. Bis zum Jahr 2050 könnte Nigeria laut Vereinten Nationen mit etwa 360 Millionen Menschen viertgrößtes Land der Welt sein. Ökonomen sehen Chancen, fordern aber bessere Bildung, Gesundheit und Arbeitsplätze. Bundesverteidigungsminister Boris Pistorius kommt am Dienstag, den 21. Juli 2026, nach Osnabrück.

0: 11. Juli 2026 um 13 Uhr auf dem Platz vor dem historischen Rathaus. Ziel ist es, der Opfer zu gedenken und Solidarität zu zeigen.
1: Genau, Tore. Schauen wir mal aufs Wetter. Jetzt ist der Himmel klar bei rund 19 Grad, der Wind ist eher gemütlich unterwegs. Heute bleibt es überwiegend sonnig mit ein paar dekorativen Wolkenfeldern. Am Nachmittag werden Höchstwerte von bis zu etwa 29 Grad erreicht. Dazu weht ein spürbarer, aber insgesamt entspannter Wind. Gegen Abend kühlt es dann angenehm auf ungefähr 18 Grad ab. Morgen früh startest du mild in den Tag mit Temperaturen zwischen 14 und 17 Grad und viel blauem Himmel. Im Tagesverlauf setzt sich erneut sonniges Wetter durch mit Höchstwerten von rund 29 Grad. Der Wind bleibt locker bis mittelstark. Übermorgen geht es sehr ähnlich viel Sonne, ein paar Wolken und Höchstwerte knapp unter 30 Grad. Ideales Wetter, um draußen zu sein und dabei so zu tun, als würdest du ganz fleißig arbeiten. Der Wind weht aktuell schwach mit Stärke 3 aus Norden und so bleibt es auch bis zum Nachmittag. Gegen Abend frischt er dann auf Stärke 4 auf. Morgen ist durchweg mit Wind der Stärke 4 zu rechnen.
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3: Moin du Nachteule, hier ist Heiko bei Schlaflos in Osnabrück auf Haseradio. Schön, dass du mit mir durch die Nacht wanderst. Ob du arbeitest, lernst oder einfach nur nicht pennen kannst. Mach's dir gemütlich, atme einmal tief durch. Und jetzt gibt's den perfekten Serienmoment im Kopfkino. Hier sind The Rembrandts mit I'll Be There For You.

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1: Possible translations depending on meaning. Im Süden Spaniens breitet sich in der Provinz Almeria ein heftiger Waldbrand weiter aus. In der Nacht zu Sonnabend mussten mehr als 1400 Menschen ihre Häuser und einen Campingplatz verlassen. Mindestens 12 Menschen kamen ums Leben, darunter nach ersten Angaben auch ausländische Urlauber. Rund 500 Einsatzkräfte und über 20 Löschflugzeuge bekämpfen die Flammen. Bundesverteidigungsminister Boris Pistorius kommt am Dienstag, den 21. Juli 2026, nach Osnabrück. Im Außenbereich des Koppenrad Innovation Center ist ab 16 Uhr eine öffentliche Gesprächsveranstaltung der SPD-Kreisverbände mit Bürgerinnen und Bürgern geplant. Einlass ist an der Hamburger Straße 24, der Besuch ist kostenlos, eine Anmeldung nicht erforderlich. In Osnabrück ruft die ukrainische Gemeinde zu einer Solidaritätskundgebung auf. Anlass sind nach Angaben des Vereins die in den vergangenen 2 Wochen intensivierten russischen Angriffe auf Zivilbevölkerung und Infrastruktur in der Ukraine. Die Kundgebung beginnt am Samstag, dem 11. Juli 2026 um 13 Uhr auf dem Platz vor dem historischen Rathaus. Ziel ist es, der Opfer zu gedenken und Solidarität zu zeigen.
2: Genau, Tore. Schauen wir mal aufs Wetter. Jetzt ist der Himmel klar bei rund 19 Grad, der Wind ist eher gemütlich unterwegs. Heute bleibt es überwiegend sonnig mit ein paar dekorativen Wolkenfeldern. Am Nachmittag werden Höchstwerte von bis zu etwa 29 Grad erreicht. Dazu weht ein spürbarer, aber insgesamt entspannter Wind. Gegen Abend kühlt es dann angenehm auf ungefähr 18 Grad ab. Morgen früh startest du mild in den Tag mit Temperaturen zwischen 14 und 17 Grad und viel blauem Himmel. Im Tagesverlauf setzt sich erneut sonniges Wetter durch mit Höchstwerten von rund 29 Grad. Der Wind bleibt locker bis mittelstark. Übermorgen geht es sehr ähnlich viel Sonne, ein paar Wolken und Höchstwerte knapp unter 30 Grad. Ideales Wetter, um draußen zu sein und dabei so zu tun, als würdest du ganz fleißig arbeiten. Der Wind weht aktuell schwach mit Stärke 3 aus Norden und so bleibt es auch bis zum Nachmittag. Gegen Abend frischt er dann auf Stärke 4 auf. Morgen ist durchweg mit Wind der Stärke 4 zu rechnen.
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3: Moin, du Nachteule. Hier ist Heiko bei Schlaflos in Osnabrück auf Hase Radio. Schön, dass du wach bist, egal ob im Spätdienst, auf der Autobahn oder einfach mit offenen Augen im Bett. Ich halte dich auf dem Laufenden mit den wichtigsten News aus Stadt und Land. Und natürlich ganz viel Musik. Jetzt für dich, Coming Back to You von Mungo Jerry.

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1: Moin aus Osnabrück, ihr Nachteulen und Frühaufsteher. Hier ist der Morgenpodcast, wie immer mit Heiko an meiner Seite. Guten Kaffee dir.
2: Moin Tore, Kaffee läuft, Hirn noch im Energiesparmodus, aber kriegen wir hin. Was hast du zuerst?
1: Die ukrainische Gemeinde ruft kurzfristig zu einer Solidaritätskundgebung vorm historischen Rathaus auf. Was genau geht da?
2: Die treffen sich am Samstag auf dem Platz vorm Rathaus. Start ist um 13 Uhr. Es geht ums Gedenken an die Opfer der aktuellen Angriffe auf die Zivilbevölkerung in der Ukraine und darum, ein deutliches Zeichen gegen den Krieg zu setzen.
1: Also nix Disco, sondern ernstes Thema. Können da alle hinkommen oder eher Community intern?
2: Die laden ausdrücklich alle Bürgerinnen und Bürger ein und freuen sich, wenn ihr ukrainische Fahnen mitbringt. Wer Hintergründe sucht, auf hasepost.de gibt's mehr Infos und weitere News aus Osnabrück.
1: Dann springen wir nach Bad Rothenfelde. Da gab's nachts richtig Stress auf einem Schotterparkplatz. Was ist da passiert?
2: Zwei Freunde wollten sich mit einer Frau treffen, die sie aus sozialen Medien kannten. Dann tauchten plötzlich weitere Männer auf und die ganze Truppe soll die beiden angegriffen haben. Mit Schlägen und Reizstoff.
1: Das klingt wie ein richtig mieses Treffen. Wie ging's weiter?
2: Einer der beiden musste ins Krankenhaus. Die Angreifer sind mit einem blauen BMW-Kombi abgehauen. Die Polizei Georgsmarienhütte sucht Zeugen und auch Infos zu dem Auto. Die Telefonnummer dafür findet ihr bei dem Artikel auf hasepost.de.
1: Kommen wir zu etwas, was zwar nervt, aber nicht wehtut. Blitzer in Osnabrück. Wo sollte man heute besonders lieb aufs Gaspedal schauen?
2: Unter anderem an der Sutthauser Straße und an der Wersener Straße. Das sind Hinweise von euch und die Kontrollen können sich natürlich im Laufe des Tages verziehen wie ein schlechter Kuchen.
1: Und wenn jemand unterwegs einen mobilen Blitzer entdeckt?
2: Dann gern per Mail an die Hasepost mit genauer Stelle und Uhrzeit. Foto ist nett, aber kein Muss. Und immer dran denken, lieber ein paar Kilometer pro Stunde langsamer als Punkte in Flensburg.

0: Das war's für heute aus dem Studio an der Hase. 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Wir hören uns morgen früh wieder.
1: Bleibt freundlich im Verkehr, solidarisch auf dem Rathausplatz und neugierig im Kopf. Bis morgen.
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1: If you mean Thor is with me. Hello. Thor ist bei mir. Hallo. In Nigeria wächst die Bevölkerung besonders stark. Der westafrikanische Staat hat derzeit etwa 237 Millionen Einwohner. Rund 70% sind jünger als 30 Jahre. Bis zum Jahr 2050 könnte Nigeria laut Vereinten Nationen mit etwa 360 Millionen Menschen viertgrößtes Land der Welt sein. Ökonomen sehen Chancen, fordern aber bessere Bildung, Gesundheit und Arbeitsplätze. Bundesverteidigungsminister Boris Pistorius kommt am Dienstag, den 21. Juli 2026 nach Osnabrück. Im Außenbereich des Koppenrad Innovation Center ist ab 16 Uhr eine öffentliche Gesprächsveranstaltung der SPD-Kreisverbände mit Bürgerinnen und Bürgern geplant. Einlass ist an der Hamburger Straße 24, der Besuch ist kostenlos, eine Anmeldung nicht erforderlich. In Osnabrück ruft die ukrainische Gemeinde zu einer Solidaritätskundgebung auf. Anlass sind nach Angaben des Vereins die in den vergangenen zwei Wochen intensivierten russischen Angriffe auf Zivilbevölkerung und Infrastruktur in der Ukraine. Die Kundgebung beginnt am Samstag, dem 11. Juli 2026 um 13 Uhr auf dem Platz vor dem historischen Rathaus. Ziel ist es, der Opfer zu gedenken und Solidarität zu zeigen. Das waren die Nachrichten, jetzt das Wetter mit Hanna.
2: Ja, Tore, ein Blick aufs Wetter. Aktuell ist der Himmel klar, die Temperatur liegt bei rund 19 Grad und der Wind ist eher gemütlich unterwegs. Heute bleibt es meist sonnig mit ein paar dekorativen Wolkenfeldern. Am Nachmittag steigen die Temperaturen auf bis zu 29 Grad, dazu weht ein spürbarer, aber entspannter Wind. Gegen Abend kühlt es dann angenehm auf etwa 18 Grad ab. Morgen früh startest du mild in den Tag mit Temperaturen zwischen 14 und 17 Grad und viel blauem Himmel. Im weiteren Verlauf wird es wieder sonnig mit Höchstwerten um 29 Grad. Der Wind bleibt locker bis mäßig. Übermorgen erwartet dich ein sehr ähnlicher viel Sonne, ein paar Wolken und Höchstwerte knapp unter 29 Grad. Ideales Wetter, um draußen zu sein, auch wenn du eigentlich arbeiten solltest. Der Wind weht aktuell schwach mit Stärke 3 aus Nord und bleibt bis in den Abend hinein auf diesem Niveau. Morgen frischt er dann etwas auf und erreicht Stärke 4.
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3: Guten Morgen, du bist wach mit Hase Radio, deinem Sender für Osnabrück und das Osnabrücker Land. Ich bin Heiko und begleite dich durch den frühen Start in diesen Dienstag. Gleich schauen wir auf einen schweren Unfall in Wagenfeld, bei dem 4 Jugendliche verletzt wurden. Jetzt gibt's aber erstmal was fürs Herz und die Ohren. Hier sind David Guetta und Sia mit Beautiful People.

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Das war Gone, Gone, Gone. Es ist jetzt 5.19 Uhr. Kurzer Tipp für Osnabrück. Bundesverteidigungsminister Boris Pistorius kommt am Dienstag, 21. Juli 2026, zurück in seine alte Heimat. Zu einer öffentlichen Gesprächsrunde im Außenbereich des Koppenrad

Innovation Center auf dem Innenhof des Ringlok-Schuppens. Unter dem Motto "Auf ein Wort und ein Getränk" sind Boris Pistorius, SPD-Oberbürgermeisterkandidat Robert Alfering und Landratskandidat Alexander Barz vor Ort, um mit Bürgerinnen und Bürgern zu sprechen. Einlass ist ab 16 Uhr, ohne Anmeldung, und es gibt eine sommerliche Stimmung plus 100 Liter Freigetränke. Komm vorbei, frag nach, plauder mit, ganz locker. Und jetzt weiter mit Miles Away von Ofenbach.

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1: Hier ist Hans mit den wichtigsten Meldungen aus unserer Region. Die ukrainische Gemeinde Osnabrück ruft zu einer Solidaritätskundgebung vor dem historischen Rathaus auf. Anlass sind die in den vergangenen zwei Wochen deutlich intensivierten russischen Angriffe auf Zivilbevölkerung und Infrastruktur in der Ukraine. Die Kundgebung findet am Samstag, dem 11. Juli 2026, um 13 Uhr auf dem Platz vor dem historischen Rathaus in Osnabrück statt. Die Gemeinde will der Opfer gedenken, Solidarität zeigen und bittet Bürgerinnen und Bürger, ukrainische Fahnen mitzubringen. Domkapitular. Martin Schomaker wird zum 31. Dezember 2026 aus gesundheitlichen Gründen von seinen Aufgaben als Dechant des Dekanats Osnabrück-Stadt und Pfarrer der Kirchengemeinde St. Johann entpflichtet. Er bleibt weiterhin Bischofsvikar für Liturgie und ständigen Diakonat, Mitglied des Domkapitels sowie im Verwaltungsrat des Bonifatiuswerkes und spendet weiterhin das Firmsakrament. Die Nachfolge in Osnabrück ist noch offen. Bundesverteidigungsminister Boris Pistorius kommt am Dienstag, 21. Juli 2026, nach Osnabrück. Im Außenbereich des Koppenrad Innovation Center lädt die SPD zu einer offenen Gesprächsrunde unter dem Motto "Auf ein Wort und ein Getränk" ein. Mit dabei sind die SPD-Kandidaten Robert Alfering und Alexander Barz. Im Mittelpunkt steht der persönliche Austausch mit Bürgerinnen und Bürgern in lockerer Atmosphäre, inklusive kostenloser Getränke. Beginn ist am Nachmittag. Eine Anmeldung ist nicht nötig. Soweit die Meldungen aus Ihrer Region.

53. Guten Morgen hier bei Hasa Radio. Du hörst noch die letzten Funken von Embers von Robin Schulz ausglühen. Wir schauen kurz nach Wagenfeld im Landkreis Diepholz. In der Nacht zu Samstag sind dort 5 junge Leute bei einem Unfall verletzt worden. Eine 18-jährige Fahrerin hat in einer Kurve die Kontrolle verloren. Der Wagen ist von der Straße abgekommen und gegen einen Baum geprallt. Alle Insassen wurden verletzt, 4 von ihnen zwischen 16 und 19 Jahre alt, sogar schwer. Die Polizei prüft jetzt mit einer Blutprobe, ob Alkohol oder Drogen im Spiel waren. Wenn du heute unterwegs bist, gerade jetzt am frühen Sonntagmorgen, nimm dir die Kurven lieber einen Tick langsamer, komm gut an. Wir machen musikalisch weiter. Hier ist Dracula von Tame Impala.

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1: Mit mir Tore, hallo. In Deutschland werden deutlich weniger Kinder geboren. Die Geburtenrate ist im vergangenen Jahr auf durchschnittlich 1,23 Kinder pro Frau und

0: damit auf den niedrigsten Stand seit 1997 gesunken. Fachleute machen den demografischen Wandel, Kriege, wirtschaftliche Unsicherheiten und Inflation verantwortlich. Langfristig dürfte dies die Zahl der Kita- und Schulplätze deutlich verringern. Bundesverteidigungsminister Boris Pistorius kommt am Dienstag, den 21. Juli 2026, nach Osnabrück. Im Außenbereich des Koppenrad Innovation Center ist ab 16 Uhr eine öffentliche Gesprächsveranstaltung der SPD-Kreisverbände mit Bürgerinnen und Bürgern geplant. Einlass ist an der Hamburger Straße 24, der Besuch ist kostenlos, eine Anmeldung nicht erforderlich. In Osnabrück ruft die ukrainische Gemeinde zu einer Solidaritätskundgebung auf. Anlass sind nach Angaben des Vereins die in den vergangenen zwei Wochen intensivierten russischen Angriffe auf Zivilbevölkerung und Infrastruktur in der Ukraine. Die Kundgebung beginnt am Samstag, dem 11. Juli 2026 um 13 Uhr auf dem Platz vor dem historischen Rathaus. Ziel ist es, der Opfer zu gedenken und Solidarität zu zeigen.
1: Ja, Tore, ein Blick aufs Wetter. Aktuell ist der Himmel klar, die Temperatur liegt bei rund 19 Grad und der Wind ist eher gemütlich unterwegs. Heute bleibt es meist sonnig mit ein paar dekorativen Wolkenfeldern. Am Nachmittag steigen die Temperaturen auf bis zu 29 Grad, dazu weht ein spürbarer, aber entspannter Wind. Gegen Abend kühlt es dann angenehm auf etwa 18 Grad ab. Morgen früh startest du mild in den Tag mit Temperaturen zwischen 14 und 17 Grad und viel blauem Himmel. Im weiteren Verlauf wird es wieder sonnig mit Höchstwerten um 29 Grad. Der Wind bleibt locker bis mäßig. Übermorgen erwartet dich ein sehr ähnlicher viel Sonne, ein paar Wolken und Höchstwerte knapp unter 29 Grad. Ideales Wetter, um draußen zu sein, auch wenn du eigentlich arbeiten solltest. Der Wind weht aktuell schwach mit Stärke 3 aus Nord und bleibt bis in den Abend hinein auf diesem Niveau. Morgen frischt er dann etwas auf und erreicht Stärke 4.
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3: Moin Osnabrück, hier ist Heiko auf Hase Radio, dein Sound zum Start ins Wochenende. Gleich haben wir für dich die wichtigsten News, unter anderem zum Moorbrand in Aschen, wo rund 100 Einsatzkräfte gegen die Flammen ankämpfen. Bleib dran, wir ordnen das für dich ein. Jetzt aber erstmal was auf die Ohren. Hier kommt Freestyler Rock the Microphone von Lost Frequencies and Bombfunk MCs.
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Der Tag ist noch relativ frisch, wenn ich so auf die Uhr schaue und damit allen zusammen nochmal einen richtig guten Morgen. Gut ist er auf jeden Fall, denn es riecht förmlich nach einem Tag, der gute Laune bringt. Und solange man noch riechen kann, kann es ja gar nicht so schlimm sein, oder? Also, mit einem Lächeln durch den Tag und passend dazu ist vielleicht jetzt dieser Hit hier.

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1: Moin aus Osnabrück, ihr Nachteulen und Frühaufsteher. Hier ist der Morgen-Podcast, wie immer mit Heiko an meiner Seite. Guten Kaffee dir.
2: Moin Tore, Kaffee läuft, Hirn noch im Energiesparmodus, aber kriegen wir hin. Was hast du zuerst?
1: Die ukrainische Gemeinde ruft kurzfristig zu einer Solidaritätskundgebung vorm historischen Rathaus auf. Was genau geht da?
2: Die treffen sich am Samstag auf dem Platz vorm Rathaus. Start ist um 13 Uhr. Es geht ums Gedenken an die Opfer der aktuellen Angriffe auf die Zivilbevölkerung in der Ukraine und darum, ein deutliches Zeichen gegen den Krieg zu setzen.
1: Also nix Disco, sondern ernstes Thema. Können da alle hinkommen oder eher Community intern?
2: Die laden ausdrücklich alle Bürgerinnen und Bürger ein und freuen sich, wenn ihr ukrainische Fahnen mitbringt. Wer Hintergründe sucht, auf hasepost.de gibt's mehr Infos und weitere News aus Osnabrück.
1: Dann springen wir nach Bad Rothenfelde. Da gab's nachts richtig Stress auf einem Schotterparkplatz. Was ist da passiert?
2: Zwei Freunde wollten sich mit einer Frau treffen, die sie aus sozialen Medien kannten. Dann tauchten plötzlich weitere Männer auf und die ganze Truppe soll die beiden angegriffen haben. Mit Schlägen und Reizstoff.
1: Das klingt wie ein richtig mieses Treffen. Wie ging's weiter?
2: Einer der beiden musste ins Krankenhaus. Die Angreifer sind mit einem blauen BMW-Kombi abgehauen. Die Polizei Georgsmarienhütte sucht Zeugen und auch Infos zu dem Auto. Die Telefonnummer dafür findet ihr bei dem Artikel auf hasepost.de.
1: Kommen wir zu etwas, was zwar nervt, aber nicht wehtut. Blitzer in Osnabrück. Wo sollte man heute besonders lieb aufs Gaspedal schauen?
2: Unter anderem an der Sutthauser Straße und an der Wersener Straße. Das sind Hinweise von euch und die Kontrollen können sich natürlich im Laufe des Tages verziehen, wie ein schlechter Kuchen.
1: Und wenn jemand unterwegs einen mobilen Blitzer entdeckt?
2: Dann gern per Mail an die Hasepost mit genauer Stelle und Uhrzeit. Foto ist nett, aber kein Muss. Und immer dran denken, lieber ein paar Kilometer pro Stunde langsamer als Punkte in Flensburg.
1: Das war's für heute aus dem Studio an der Hase. Alle Details und frische Nachrichten aus Osnabrück findet ihr wie gewohnt auf hasepost.de. Wir hören uns morgen früh wieder.
2: Bleibt freundlich im Verkehr, solidarisch auf dem Rathausplatz und neugierig im Kopf. Bis morgen.
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8.27 Uhr. Guten Morgen hier bei Hase Radio. Das waren die Jonas Brothers mit No Time to Talk. Und wir machen direkt weiter mit einem Blick vor die Haustür. In Hüde im Landkreis Diepholz wollte die Polizei einen Autofahrer kontrollieren. Und der Typ hat sich gedacht, lieber Gas geben. Es kam zu einer Verfolgungsjagd, bei der er gleich 3 Unfälle gebaut hat. Zum Glück ist da nach jetzigem Stand niemand schwer verletzt worden. Ende der Flucht war dann in Bohmte im Landkreis Osnabrück. Auto gestoppt, der Fahrer rennt noch ins Maisfeld. Aber die Polizei war schneller. Für ihn war dann Schluss in Handschellen. Also, falls du heute am Sonntag unterwegs bist, ein bisschen entspannter fahren als der Kollege da. Und wir bringen dich entspannt weiter durch den Morgen. Hier kommt für dich Miles Smith mit Stay.

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1: Hier sind die wichtigsten Meldungen aus unserer Region mit Hans. Die ukrainische Gemeinde Osnabrück ruft zu einer Solidaritätskundgebung vor dem historischen Rathaus auf. Anlass sind die in den vergangenen zwei Wochen deutlich intensivierten russischen Angriffe auf Zivilbevölkerung und Infrastruktur in der Ukraine. Die Kundgebung findet am Samstag, dem 11. Juli 2026, um 13 Uhr auf dem Platz vor dem historischen Rathaus in Osnabrück statt. Die Gemeinde will der Opfer gedenken, Solidarität zeigen und bittet Bürgerinnen und Bürger, ukrainische Fahnen mitzubringen. Bundesverteidigungsminister Boris Pistorius kommt am Dienstag, 21. Juli 2026, nach Osnabrück. Im Außenbereich des Koppenrath Innovation Center lädt die SPD zu einer offenen Gesprächsrunde unter dem Motto "Auf ein Wort und ein Getränk" ein. Mit dabei sind die SPD-Kandidaten Robert Alfering und Alexander Barz. Im Mittelpunkt steht der persönliche Austausch mit Bürgerinnen und Bürgern in lockerer Atmosphäre, inklusive kostenloser Getränke. Beginn ist am Nachmittag. Eine Anmeldung ist nicht nötig. Das waren die Meldungen aus unserer Region.

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1: Am 12.07.2000, heute vor 26 Jahren, wurde in Londons Trafalgar Square ein Denkmal enthüllt, das mehr flüstert als tönt. Ein Revolver, dessen Lauf zu einem knotigen Bündel geworden ist. Geschaffen von dem schwedischen Künstler Carl Fredrik Reuterswärd, stand diese Skulptur nicht als militärische Trophäe, sondern als stille Anklage gegen Gewalt und als Widmung an John Lennon. Inmitten von Kolonnen, Denkmälern und britischer Geschichte wirkte dieser entwaffnende Knoten wie ein kleiner Eklat der Vernunft. Lennon, Musiker und Friedensaktivist, ist hier nicht in Bronze dargestellt. Stattdessen erinnert das Objekt an das, wofür er kämpfte. Non-Violence, die Idee, die laute Schlagkraft der Waffe in Stille zu verwandeln. Reuterswärds Motiv, bekannt aus seinem Friedenswerk, traf damit genau Lennons Nachruhm. Popkultur, die zur moralischen Adresse wird. Das Ereignis fügt sich in eine Reihe von Lennon-Gedenkstätten weltweit, von Havanna bis Liverpool. Doch gerade in Trafalgar Square war die Botschaft klarer als eine übellaunige Schlagzeile. Ein Kunstwerk, das Fragen stellt, statt Antworten zu diktieren. Es veränderte die Musik nicht, aber es schärfte das Bild eines Rockstars als Symbolträger, als Stimme gegen Gewalt. Kein Pathos, keine Überhöhung, nur ein geknotetes Rohr inmitten einer Stadt, die viel erlebt hat und die Erinnerung an einen Mann, der mit seinem Lied die Welt ermahnte. Imagine.

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1: Tore am Mikrofon, hallo. In Deutschland werden deutlich weniger Kinder geboren. Die Geburtenrate ist im vergangenen Jahr auf durchschnittlich 1,23 Kinder pro Frau und damit auf den niedrigsten Stand seit 1997 gesunken. Fachleute machen den demografischen Wandel, Kriege, wirtschaftliche Unsicherheiten und Inflation verantwortlich. Langfristig dürfte dies die Zahl der Kita- und Schulplätze deutlich verringern. Bundesverteidigungsminister Boris Pistorius kommt am Dienstag, den 21. Juli 2026, nach Osnabrück. Im Außenbereich des Koppenrad Innovation Center ist ab 16 Uhr eine öffentliche Gesprächsveranstaltung der SPD-Kreisverbände mit Bürgerinnen und Bürgern geplant. Einlass ist an der Hamburger Straße 24, der Besuch ist kostenlos, eine Anmeldung nicht erforderlich. In Osnabrück ruft die ukrainische Gemeinde zu einer Solidaritätskundgebung auf. Anlass sind nach Angaben des Vereins die in den vergangenen zwei Wochen intensivierten russischen Angriffe auf Zivilbevölkerung und Infrastruktur in der Ukraine. Die Kundgebung beginnt am Samstag, dem 11. Juli 2026 um 13 Uhr auf dem Platz vor dem historischen Rathaus. Ziel ist es, der Opfer zu gedenken und Solidarität zu zeigen.
2: Ja, Tore, ein Blick aufs Wetter. Aktuell ist der Himmel klar, die Temperatur liegt bei rund 19 Grad und der Wind ist eher gemütlich unterwegs. Heute bleibt es meist sonnig mit ein paar dekorativen Wolkenfeldern. Am Nachmittag steigen die Temperaturen auf bis zu 29 Grad, dazu weht ein spürbarer, aber entspannter Wind. Gegen Abend kühlt es dann angenehm auf etwa 18 Grad ab. Morgen früh startest du mild in den Tag mit Temperaturen zwischen 14 und 17 Grad und viel blauem Himmel. Im weiteren Verlauf wird es wieder sonnig mit Höchstwerten um 29 Grad. Der Wind bleibt locker bis mäßig. Übermorgen erwartet dich ein sehr ähnlicher viel Sonne, ein paar Wolken und Höchstwerte knapp unter 29 Grad. Ideales Wetter, um draußen zu sein, auch wenn du eigentlich arbeiten solltest. Der Wind weht aktuell schwach mit Stärke 3 aus Nord und bleibt bis in den Abend hinein auf diesem Niveau. Morgen frischt er dann etwas auf und erreicht Stärke 4.
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3: Guten Morgen, hier ist Heiko auf Hase Radio, deinem Sender für Osnabrück und die Region. Schön, dass du ins Wochenende mit uns startest. Gleich haben wir Nachrichten aus aller Welt und natürlich Neues vom Moorbrand in Aschen, wo über 100 Einsatzkräfte im Einsatz sind. Jetzt gibt's erstmal frische Musik für dich. Hier ist Cynical von Two Colors, Safri Duo und Christe Sarandi.

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0: Amboa, Closer to Me bei Hase Radio. Richtig schön zum Wachwerden am Morgen. Es ist 7.23 Uhr, du bist hier genau richtig. Nicht ganz so entspannt ist es gerade im Landkreis Diepholz. Bei Aschen hat es seit dem frühen Samstagmorgen einen Moorbrand gegeben. Rund 4 Hektar Moorboden und Vegetation standen in Flammen. Etwa 100 Einsatzkräfte waren draußen. Das Ganze ist ziemlich aufwendig, weil das Löschwasser über lange Schlauchleitungen aus einem entfernten Baggersee herangepumpt werden muss. Die Feuerwehr sagt, Glutnester wurden freigelegt und abgelöscht, aber Moorbrände sitzen oft tief im Boden. Deswegen wird da weiter regelmäßig kontrolliert, der Einsatz kann sich also noch länger hinziehen. Wir schicken eine Extraportion Kraft raus an alle, die da im Einsatz sind. Und für dich gibt's jetzt passende Musik. Hier ist Wir tanzen den Regen weg von Montez.
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1: Hier sind die Lokalnachrichten mit Hans. Die ukrainische Gemeinde Osnabrück ruft zu einer Solidaritätskundgebung vor dem historischen Rathaus auf. Anlass sind die in den vergangenen zwei Wochen deutlich intensivierten russischen Angriffe auf Zivilbevölkerung und Infrastruktur in der Ukraine. Die Kundgebung findet am Samstag, dem 11. Juli 2026, um 13 Uhr auf dem Platz vor dem historischen Rathaus in Osnabrück statt. Die Gemeinde will der Opfer gedenken, Solidarität zeigen und bittet Bürgerinnen und Bürger, ukrainische Fahnen mitzubringen. Bundesverteidigungsminister Boris Pistorius kommt am Dienstag, 21. Juli 2026, nach Osnabrück. Im Außenbereich des Koppenrad Innovation Center lädt die SPD zu einer offenen Gesprächsrunde unter dem Motto "Auf ein Wort und ein Getränk" ein. Mit dabei sind die SPD-Kandidaten Robert Alfering und Alexander Bartz. Im Mittelpunkt steht der persönliche Austausch mit Bürgerinnen und Bürgern in lockerer Atmosphäre, inklusive kostenloser Getränke. Beginn ist am Nachmittag. Eine Anmeldung ist nicht nötig. Das waren die aktuellen Meldungen aus unserer Region.

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1: A literal word-for-word rendering of With Me Thor Hello would be Brüssel. Der Ausbau erneuerbarer Energien stellt Europas Stromsysteme vor neue Herausforderungen, weil Wind- und Solarstrom stark vom Wetter abhängen. Intelligente Stromzähler, sogenannte Smart Meter, sollen helfen, Angebot und Nachfrage besser abzugleichen und flexible Tarife zu ermöglichen. In der Europäischen Union verfügen bislang erst rund 60% der Haushalte über solche Geräte, obwohl frühere Ziele deutlich höher lagen. Neue Pläne sehen bis zum Jahr 2030 lediglich eine Ausstattung von mindestens 50% vor. Bundesverteidigungsminister Boris Pistorius kommt am Dienstag, den 21. Juli 2026, nach Osnabrück. Im Außenbereich des Koppenrad Innovation Center ist ab 16 Uhr eine öffentliche Gesprächsveranstaltung der SPD-Kreisverbände mit Bürgerinnen und Bürgern geplant. Einlass ist an der Hamburger Straße 24, der Besuch ist kostenlos, eine Anmeldung nicht erforderlich. In Osnabrück ruft die ukrainische Gemeinde zu einer Solidaritätskundgebung auf. Anlass sind nach Angaben des Vereins die in den vergangenen zwei Wochen intensivierten russischen Angriffe auf Zivilbevölkerung und Infrastruktur in der Ukraine. Die Kundgebung beginnt am Samstag, dem 11. Juli 2026 um 13 Uhr auf dem Platz vor dem historischen

0: Rathaus. Ziel ist es, der Opfer zu gedenken und Solidarität zu zeigen.
1: Ja, Tore, ein Blick aufs Wetter. Aktuell ist der Himmel klar, die Temperatur liegt bei rund 19 Grad und der Wind ist eher gemütlich unterwegs. Heute bleibt es meist sonnig mit ein paar dekorativen Wolkenfeldern. Am Nachmittag steigen die Temperaturen auf bis zu 29 Grad, dazu weht ein spürbarer, aber entspannter Wind. Gegen Abend kühlt es dann angenehm auf etwa 18 Grad ab. Morgen früh startest du mild in den Tag mit Temperaturen zwischen 14 und 17 Grad und viel blauem Himmel. Im weiteren Verlauf wird es wieder sonnig mit Höchstwerten um 29 Grad. Der Wind bleibt locker bis mäßig. Übermorgen erwartet dich ein sehr ähnlicher viel Sonne, ein paar Wolken und Höchstwerte knapp unter 29 Grad. Ideales Wetter, um draußen zu sein, auch wenn du eigentlich arbeiten solltest. Der Wind weht aktuell schwach mit Stärke 3 aus Nord und bleibt bis in den Abend hinein auf diesem Niveau. Morgen frischt er dann etwas auf und erreicht Stärke 4.
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3: Guten Morgen aus dem Hase Radio Studio. Ich bin Heiko und begleite dich ins Wochenende. Mit viel Musik, frischen News aus aller Welt und Geschichten von hier aus Osnabrück und Umgebung. Gleich sprechen wir über den schweren Unfall in Wagenfeld, bei dem 4 Jugendliche verletzt wurden. Jetzt gibt's erstmal Musik für dich. Hier sind Badger und Natasha Bedingfield mit These Words.

0: Hier zum Beispiel.
1: Rob Bresny publiziert die Kolumne Free Will Astrology auf freewillastrology.com in über 100 Publikationen. Er verfasste Astrology is Real, Revelations from My Life as an Oracle. Zudem schrieb er Pronoia is the Antidote for Paranoia, How All of Creation is Conspiring to Shower You with Blessings. Hier ist die Woche vom 11. Juli 2026.
0: Cancer, 21. Juni bis 22. Juli. Männliche Buckewale im Pazifischen Ozean ändern Lieder über Jahre und tausende Meilen. Leo, 23. Juli bis 22. August. Ozeanografin Marie Tharp erstellte in den 1950er Jahren erste Meeresbodenkarten. Sie bewies die Plattentektonik, ohne auf Forschungsschiffe zu dürfen. Virgo, 23. August bis 22. September. Nutze unscharfe Logik. Libra, 23. September bis 22. Oktober. Drücke Macht aus. Scorpio, 23. Oktober bis 21. November. Erweckungen nahen. Sagittarius, 22. November bis 21. Dezember. Der Physiker Freeman Dyson, 1923 bis 2020, schlug vor, dass Aliens Dyson-Sphären um Sterne bauen.

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1: Moin aus Osnabrück, ihr Nachteulen und Frühaufsteher. Hier ist der Morgen-Podcast, wie immer mit Heiko an meiner Seite. Guten Kaffee dir.
2: Moin Tore, Kaffee läuft, Hirn noch im Energiesparmodus, aber kriegen wir hin. Was hast du zuerst?
1: Die ukrainische Gemeinde ruft kurzfristig zu einer Solidaritätskundgebung vorm historischen Rathaus auf. Was genau geht da?
2: Die treffen sich am Samstag auf dem Platz vorm Rathaus. Start ist um 13 Uhr. Es geht ums Gedenken an die Opfer der aktuellen Angriffe auf die Zivilbevölkerung in der Ukraine und darum, ein deutliches Zeichen gegen den Krieg zu setzen.
1: Also nix Disco, sondern ernstes Thema. Können da alle hinkommen oder eher Community intern?
2: Die laden ausdrücklich alle Bürgerinnen und Bürger ein und freuen sich, wenn ihr ukrainische Fahnen mitbringt. Wer Hintergründe sucht, auf hasepost.de gibt's mehr Infos und weitere News aus Osnabrück.
1: Dann springen wir nach Bad Rothenfelde. Da gab's nachts richtig Stress auf einem Schotterparkplatz. Was ist da passiert?
2: Zwei Freunde wollten sich mit einer Frau treffen, die sie aus sozialen Medien kannten. Dann tauchten plötzlich weitere Männer auf und die ganze Truppe soll die beiden angegriffen haben. Mit Schlägen und Reizstoff.
1: Das klingt wie ein richtig mieses Treffen. Wie ging's weiter?
2: Einer der beiden musste ins Krankenhaus. Die Angreifer sind mit einem blauen BMW-Kombi abgehauen. Die Polizei Georgsmarienhütte sucht Zeugen und auch Infos zu dem Auto. Die Telefonnummer dafür findet ihr bei dem Artikel auf hasepost.de.
1: Kommen wir zu etwas, was zwar nervt, aber nicht wehtut. Blitzer in Osnabrück. Wo sollte man heute besonders lieb aufs Gaspedal schauen?
2: Unter anderem an der Sutthauser Straße und an der Wersener Straße. Das sind Hinweise von euch und die Kontrollen können sich natürlich im Laufe des Tages verziehen, wie ein schlechter Kuchen.
1: Und wenn jemand unterwegs einen mobilen Blitzer entdeckt?
2: Dann gern per Mail an die Hasepost mit genauer Stelle und Uhrzeit. Foto ist nett, aber kein Muss. Und immer dran denken, lieber ein paar Kilometer pro Stunde langsamer als Punkte in Flensburg.
1: Das war's für heute aus dem Studio an der Hase. Alle Details und frische Nachrichten aus Osnabrück findet ihr wie gewohnt auf hasepost.de. Wir hören uns morgen früh wieder.
2: Bleibt freundlich im Verkehr, solidarisch auf dem Rathausplatz und neugierig im Kopf. Bis morgen.
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Das war Eternity von Alex Warren. Es ist 8.26 Uhr am Sonntag. Guten Morgen. Kurz was für Osnabrück. Am Dienstag, 21. Juli 2026, kommt Boris Pistorius zurück in seine alte Wirkungsstätte. Ab 16 Uhr im Außenbereich des Koppenrad Innovation Center, im Innenhof des Ringlockschuppens, lädt er mit Robert Alfering und Alexander Barz zu Auf ein Wort und ein Getränk ein. Keine Anmeldung, 100 Liter Freigetränke und vor allem offenes Gespräch, locker und nahbar. Wenn du Zeit hast, schau vorbei, bring deine Fragen mit und triff Leute aus der Stadt. Und jetzt, einmal um die Welt von Alexander Eder und SDP.

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1: Hier ist Hans mit den aktuellen Meldungen aus der Region. Willkommen zu den Lokalnachrichten. Die ukrainische Gemeinde Osnabrück ruft zu einer Solidaritätskundgebung vor dem historischen Rathaus auf. Anlass sind die in den vergangenen 2 Wochen deutlich intensivierten russischen Angriffe auf Zivilbevölkerung und Infrastruktur in der Ukraine. Die Kundgebung findet am Samstag, dem 11. Juli 2026, um 13 Uhr auf dem Platz vor dem historischen Rathaus in Osnabrück statt. Die Gemeinde will der Opfer gedenken, Solidarität zeigen und bittet Bürgerinnen und Bürger, ukrainische Fahnen mitzubringen. Bundesverteidigungsminister Boris Pistorius kommt am Dienstag, 21. Juli 2026, nach Osnabrück. Im Außenbereich des Koppenrad Innovation Center lädt die SPD zu einer offenen Gesprächsrunde unter dem Motto "Auf ein Wort und ein Getränk" ein. Mit dabei sind die SPD-Kandidaten Robert Alfering und Alexander Barz. Im Mittelpunkt steht der persönliche Austausch mit Bürgerinnen und Bürgern in lockerer Atmosphäre, inklusive kostenloser Getränke. Beginn ist am Nachmittag. Eine Anmeldung ist nicht nötig. Das waren die aktuellen Meldungen aus Ihrer Lokalredaktion.

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1: If you tell me the exact intended meaning, announcement versus question versus social media caption, I can pick the best one. Doha, mehrere laute Detonationen haben am Sonntagmorgen die katarische Hauptstadt erschüttert, nachdem die Luftabwehr nach Angaben des Verteidigungsministeriums Katars weiterhin mehrere iranische ballistische Raketen abgefangen hat. Um 5.36 Uhr Ortszeit lösten Mobiltelefone Luftalarm aus, das Innenministerium rief die Bevölkerung auf, in Gebäuden Schutz zu suchen. Gleichzeitig meldete die Regierung der Vereinigten Arabischen Emirate, ihre Luftabwehr bekämpfe iranische Raketen und Drohnen und forderte auch dort die Menschen auf, Schutz zu suchen. Bundesverteidigungsminister Boris Pistorius kommt am Dienstag, den 21. Juli 2026, nach Osnabrück. Im Außenbereich des Koppenrad Innovation Center ist ab 16 Uhr eine öffentliche Gesprächsveranstaltung der SPD-Kreisverbände mit Bürgerinnen und Bürgern geplant. Einlass ist an der Hamburger Straße 24, der Besuch ist kostenlos, eine Anmeldung nicht erforderlich. In Osnabrück ruft die ukrainische Gemeinde zu einer Solidaritätskundgebung auf. Anlass sind nach Angaben des Vereins die in den vergangenen zwei Wochen intensivierten russischen Angriffe auf Zivilbevölkerung und Infrastruktur in der Ukraine. Die Kundgebung beginnt am Samstag, dem 11. Juli 2026 um 13 Uhr auf dem Platz vor dem historischen Rathaus. Ziel ist es, der Opfer zu gedenken und Solidarität zu zeigen. Soweit die Nachrichten. Hanna, wie geht's dem Wetter?
2: Ja, Tore, lass uns das Wetter in Osnabrück anschauen. Heute meist blauer Himmel mit ein paar hübschen Wölkchen. Jetzt etwa 22 Grad, später knapp 30, am Abend um die 18. Der Wind pustet locker bis merklich, eher erfrischend als nervig. Morgen früh noch frisch mit rund 16 bis 17 Grad und klarem Himmel, nachmittags um die 30 Grad, kaum Wolken, trocken. Der Wind bleibt gemütlich unterwegs, nachts ab und zu eine etwas kräftigere Böe. Übermorgen warm bis knapp 30 Grad, Himmel eher graues Fleckenmuster, aber fast sicher trocken. Der Wind macht weiter auf entspannt.
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3: Guten Morgen aus dem Hase Radio Studio. Hier ist Heiko, schön, dass du mit uns in den Tag startest. Kurz nach 9 versorgen wir dich mit frischer Musik, News aus aller Welt und Geschichten aus Osnabrück und der Region. Mach's dir gemütlich, lass den Kaffee laufen und wir kümmern uns um den Soundtrack. Hier kommt für dich Fall at Your Feet von Sir.

Das war Listen to Me von Lost Frequencies, Ciel und Radio Cargo. Kurzer Servicehinweis: Es ist 9.20 Uhr am Sonntag. Auf der Nordwestbahnlinie RE18 gibt es von Dienstag, 14. Juli, bis Freitag, 17. Juli 2026 Einschränkungen zwischen Osnabrück Hauptbahnhof und Oldenburg Hauptbahnhof wegen Gleiserneuerungen. Die Züge werden ganztägig zwischen Essen und Bramsche durch Busse ersetzt. Auch in späten Abend-, Nacht- und frühen Morgenstunden gibt es Ersatzverkehr auf einzelnen Abschnitten. Bitte prüf vorher deine Fahrzeiten. Fahrräder können in den Bussen nicht mitgenommen werden. Die Ersatzfahrpläne findest du auf der Nordwestbahn-Webseite sowie in den digitalen Auskunftsmedien der Deutschen Bahn und im Fahrplaner. Und jetzt geht's weiter mit Just Keep Watching von Tate McRae.

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1: Hier ist Hans mit den aktuellen Meldungen aus der Region. Willkommen zu den Lokalnachrichten. Die ukrainische Gemeinde Osnabrück ruft zu einer Solidaritätskundgebung vor dem historischen Rathaus auf. Anlass sind die in den vergangenen zwei Wochen deutlich intensivierten russischen Angriffe auf Zivilbevölkerung und Infrastruktur in der Ukraine. Die Kundgebung findet am Samstag, dem 11. Juli 2026, um 13 Uhr auf dem Platz vor dem historischen Rathaus in Osnabrück statt. Die Gemeinde will der Opfer gedenken, Solidarität zeigen und bittet Bürgerinnen und Bürger, ukrainische Fahnen mitzubringen. Bundesverteidigungsminister Boris Pistorius kommt am Dienstag, 21. Juli 2026, nach Osnabrück. Im Außenbereich des Koppenrad Innovation Center lädt die SPD zu einer offenen Gesprächsrunde unter dem Motto "Auf ein Wort und ein Getränk" ein. Mit dabei sind die SPD-Kandidaten Robert Alfering und Alexander Bartz. Im Mittelpunkt steht der persönliche Austausch mit Bürgerinnen und Bürgern in lockerer Atmosphäre, inklusive kostenloser Getränke. Beginn ist am Nachmittag, eine Anmeldung ist nicht nötig. Auf der Linie RE 18 der Nordwestbahn gibt es von Dienstag, dem 14. Juli, bis Freitag, dem 17. Juli 2026 Einschränkungen zwischen Osnabrück Hauptbahnhof und Oldenburg Hauptbahnhof wegen Gleiserneuerungen. Zwischen Essen in Oldenburg und Bramsche fahren ganztägig Ersatzbusse, zusätzlich auch abends, nachts und frühmorgens auf weiteren Abschnitten. Fahrräder sind in den Bussen nicht erlaubt. Fahrgäste sollen Fahrzeiten online bei Nordwestbahn, Deutscher Bahn oder im Fahrplaner prüfen. Das waren die Meldungen aus unserer Region.

war gestern von Santos. Es ist 9.51 Uhr. Kurzer, ernster Hinweis. Wegen zunehmender Wasserknappheit fordern viele Landkreise, dass im Freizeitbereich nachgedacht werden muss. Achim Brötel, Präsident des Deutschen Landkreistages, sagt, Hitze- und Trockenphasen werden häufiger, Komfortverbräuche wie Pools müssen stärker hinterfragt werden. Er setzt auf unsere Einsicht, schließt aber nicht aus, dass Kommunen Entnahmezeiten oder Mengen begrenzen. Also, denk bitte beim Bewässern dran, jeder Liter zählt. Und jetzt, damit die Stimmung bleibt, geht's weiter mit Baby Goodbye von Alle Farben.

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1: Literal, die Neuigkeiten mit Tore, hallo. Taifun Bavi ist am Abend auf die chinesische Ostküste getroffen und hat zuvor große Teile Ostasiens erfasst. Der bislang heftigste Sturm des Jahres mit Böen bis zu 144 Kilometern pro Stunde führte zur Evakuierung von fast 2 Millionen Menschen und Wetteralarmstufe Rot. In China, auf den Philippinen und in Japan gab es Überschwemmungen, 17 Tote und zahlreiche Verletzte. Auf der Nordwestbahnlinie Regionalexpress 18 kommt es von Dienstag, dem 14. Juli bis Freitag, dem 17. Juli 2026 zu Einschränkungen zwischen Osnabrück Hauptbahnhof und Oldenburg Hauptbahnhof. Wegen Gleiserneuerungen werden Züge ganztägig zwischen Essen-Oldenburg und Bramsche durch Busse ersetzt, auch nachts und frühmorgens. Fahrräder sind in den Bussen nicht erlaubt, Änderungen stehen online im Ersatzfahrplan. Bundesverteidigungsminister Boris Pistorius kommt am Dienstag, den 21. Juli 2026, nach Osnabrück. Im Außenbereich des Koppenrad Innovation Center ist ab 16 Uhr eine öffentliche Gesprächsveranstaltung der SPD-Kreisverbände mit Bürgerinnen und Bürgern geplant. Einlass ist an der Hamburger Straße 24, der Besuch ist kostenlos, eine Anmeldung nicht erforderlich.
2: Ja, Tore, lass uns das Wetter in Osnabrück anschauen. Heute meist blauer Himmel mit ein paar hübschen Wölkchen. Jetzt etwa 22 Grad, später knapp 30, am Abend um die 18. Der Wind pustet locker bis merklich, eher erfrischend als nervig. Morgen früh noch frisch mit rund 16 bis 17 Grad und klarem Himmel, nachmittags um die 30 Grad, kaum Wolken, trocken. Der Wind bleibt gemütlich unterwegs, nachts ab und zu eine etwas kräftigere Böe. Übermorgen warm bis knapp 30 Grad, Himmel eher graues Fleckenmuster, aber fast sicher trocken. Der Wind macht weiter auf entspannt.
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3: Moin Osnabrück, moin Land, hier ist Heiko im Club 490 am Wochenende auf Hase Radio. Schön, dass du dabei bist. Wir liefern dir den passenden Sound für deinen Samstagabend. Plus frische News aus der Welt und Geschichten von nebenan. Bleib einfach entspannt, dreh ein bisschen lauter. Hier kommt für dich Fata Morgana von Nina Chuba.

0: schönen Sonntag zusammen. Habt ihr heute schon mal euren Kopf aus dem Fenster gehalten? Alle Baustellen sind heute leise, kein Rasenmäher brummt in der Nachbarschaft und auch der Straßenlärm dürfte heute aufgrund des Sonntags deutlich leiser sein. Wir finden, das sollten wir ändern. Also, naja, jetzt nicht den Baulärm, ne? Aber wenn jetzt einfach jeder von euch den nächsten Song mal so richtig laut aufdreht und auch das Fenster auflässt, dann hören eure Nachbarn endlich mal gute Musik. Auf geht's, hier kommt er. Schönen Sonntag zusammen.
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10.22 Uhr, du bist bei Hase Radio und das war Nobody von Oskar Metkar und Khalid. Wir bleiben kurz ernst. In der Nacht zu Samstag gab es bei Wagenfeld im Landkreis Diepholz einen heftigen Unfall. Eine 18-jährige Fahrerin hat wohl in einer Kurve die Kontrolle verloren. Der Wagen ist nach rechts von der Straße abgekommen und gegen einen Baum geprallt. 5 junge Leute saßen drin, alle wurden verletzt, 4 von ihnen schwer, zwischen 16 und 19 Jahre alt. Die Polizei hat der Fahrerin Blut abgenommen, um zu checken, ob Alkohol oder andere Sachen im Spiel waren. Passt bitte auf euch auf da draußen, gerade nachts auf den Landstraßen. Wir machen weiter mit Musik. Hier kommt Dracula von Tame Impala.

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schönen Sonntag zusammen. Habt ihr heute schon mal euren Kopf aus dem Fenster gehalten? Alle Baustellen sind heute leise, kein Rasenmäher brummt in der Nachbarschaft und auch der Straßenlärm dürfte heute aufgrund des Sonntags deutlich leiser sein. Wir finden, das sollten wir ändern. Also, naja, jetzt nicht den Baulärm, ne? Aber wenn jetzt einfach jeder von euch den nächsten Song mal so richtig laut aufdreht und auch das Fenster auflässt, dann hören eure Nachbarn endlich mal gute Musik. Auf geht's, hier kommt er. Schönen Sonntag zusammen.

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1: Hier sind die Lokalnachrichten mit Hans. Die ukrainische Gemeinde Osnabrück ruft zu einer Solidaritätskundgebung vor dem historischen Rathaus auf. Anlass sind die in den vergangenen zwei Wochen deutlich intensivierten russischen Angriffe auf Zivilbevölkerung und Infrastruktur in der Ukraine. Die Kundgebung findet am Samstag, dem 11. Juli 2026, um 13 Uhr auf dem Platz vor dem historischen Rathaus in Osnabrück statt. Die Gemeinde will der Opfer gedenken, Solidarität zeigen und bittet Bürgerinnen und Bürger, ukrainische Fahnen mitzubringen. Bundesverteidigungsminister Boris Pistorius kommt am Dienstag, 21. Juli 2026, nach Osnabrück. Im Außenbereich des Koppenrad Innovation Center lädt die SPD zu einer offenen Gesprächsrunde unter dem Motto "Auf ein Wort und ein Getränk" ein. Mit dabei sind die SPD-Kandidaten Robert Alfering und Alexander Barz. Im Mittelpunkt steht der persönliche Austausch mit Bürgerinnen und Bürgern in lockerer Atmosphäre, inklusive kostenloser Getränke. Beginn ist am Nachmittag, eine Anmeldung ist nicht nötig. Auf der Linie RE 18 der Nordwestbahn gibt es von Dienstag, dem 14. Juli, bis Freitag, dem 17. Juli, 2026 Einschränkungen zwischen Osnabrück Hauptbahnhof und Oldenburg Hauptbahnhof wegen Gleiserneuerungen. Zwischen Essen in Oldenburg und Bramsche fahren ganztägig Ersatzbusse, zusätzlich auch abends, nachts und frühmorgens auf weiteren Abschnitten. Fahrräder sind in den Bussen nicht erlaubt. Fahrgäste sollen Fahrzeiten online bei Nordwestbahn, Deutscher Bahn oder im Fahrplaner prüfen.

Today in Rock History. Mit Tore Laufenberg. Am 12.07.2000, heute vor 26 Jahren, wurde in Londons Trafalgar Square ein Denkmal enthüllt, das mehr flüstert als tönt. Ein Revolver, dessen Lauf zu einem knotigen Bündel geworden ist. Geschaffen von dem schwedischen Künstler

Künstler Karl Friedrich Reuterswerth stand diese Skulptur nicht als militärische Trophäe, sondern als stille Anklage gegen Gewalt und als Widmung an John Lennon. Inmitten von Kolonnen, Denkmälern und britischer Geschichte wirkte dieser entwaffnende Knoten wie ein kleiner Eklat der Vernunft. Lennon, Musiker und Friedensaktivist, ist hier nicht in Bronze dargestellt. Stattdessen erinnert das Objekt an das, wofür er kämpfte. Non-Violence, die Idee, die laute Schlagkraft der Waffe in Stille zu verwandeln. Reuterswerths Motiv, bekannt aus seinem Friedenswerk, traf damit genau Lennons Nachruhm. Popkultur, die zur moralischen Adresse wird. Das Ereignis fügt sich in eine Reihe von Lennon-Gedenkstätten weltweit, von Havanna bis Liverpool. Doch gerade in Trafalgar Square war die Botschaft klarer als eine übellaunige Schlagzeile. Ein Kunstwerk, das Fragen stellt, statt Antworten zu diktieren. Es veränderte die Musik nicht, aber es schärfte das Bild eines Rockstars als Symbolträger, als Stimme gegen Gewalt. Kein Pathos, keine Überhöhung, nur ein geknotetes Rohr inmitten einer Stadt, die viel erlebt hat und die Erinnerung an einen Mann, der mit seinem Lied die Welt ermahnte. Imagine.

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1: Moin Natural, ich grüße dich, Tore. Hallo Tore, viele Grüße von mir.

0: Wegen anhaltender Trockenheit steigt in vielen Bundesländern die Waldbrandgefahr. Der Deutsche Wetterdienst meldet die höchste Warnstufe vor allem für größere Gebiete in Brandenburg und Baden-Württemberg sowie erhöhte Gefahr in Bayern, Mecklenburg-Vorpommern, Niedersachsen, Nordrhein-Westfalen und Sachsen-Anhalt. Feuerwehren fordern mehr Spezialfahrzeuge und Technik für Einsätze in schwierigem Gelände. Auf der Nordwestbahnlinie Regionalexpress 18 kommt es von Dienstag, dem 14. Juli bis Freitag, dem 17. Juli 2026 zu Einschränkungen zwischen Osnabrück Hauptbahnhof und Oldenburg Hauptbahnhof. Wegen Gleiserneuerungen werden Züge ganztägig zwischen Essen-Oldenburg und Bramsche durch Busse ersetzt, auch nachts und frühmorgens. Fahrräder sind in den Bussen nicht erlaubt, Änderungen stehen online im Ersatzfahrplan. Bundesverteidigungsminister Boris Pistorius kommt am Dienstag, den 21. Juli 2026 nach Osnabrück. Im Außenbereich des Koppenrad Innovation Center ist ab 16 Uhr eine öffentliche Gesprächsveranstaltung der SPD-Kreisverbände mit Bürgerinnen und Bürgern geplant. Einlass ist an der Hamburger Straße 24, der Besuch ist kostenlos, eine Anmeldung nicht erforderlich.
1: Ja, Tore, lass uns das Wetter in Osnabrück anschauen. Heute meist blauer Himmel mit ein paar hübschen Wölkchen. Jetzt etwa 22 Grad, später knapp 30, am Abend um die 18. Der Wind pustet locker bis merklich, eher erfrischend als nervig. Morgen früh noch frisch mit rund 16 bis 17 Grad und klarem Himmel, nachmittags um die 30 Grad, kaum Wolken, trocken. Der Wind bleibt gemütlich unterwegs, nachts ab und zu eine etwas kräftigere Böe. Übermorgen warm bis knapp 30 Grad, Himmel eher graues Fleckenmuster, aber fast sicher trocken. Der Wind macht weiter auf entspannt.
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3: Moin Osnabrück, moin Landkreis, hier ist Heiko im Club 490 am Wochenende auf Hase Radio. Schön, dass du dabei bist. Wir haben gleich was zu Boris Pistorius, der für Robert Alfering im SPD-Wahlkampf unterwegs ist. Jetzt aber erstmal frische Beats für dich. Hier kommt Atzen und Barbies von Shirin David und Ski Agu. 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

Und da war sie, Supernova Love von Ive und David Guetta. Bei dir auf Hase Radio, es ist 11.21 Uhr an diesem entspannten Sonntag. Weniger entspannt ist gerade die Lage bei Volkswagen. Der Konzern steckt richtig unter Druck. Die Gewinne sind im ersten Quartal um ganze 28% runter. In China sind die Verkäufe im zweiten Quartal sogar um 37% eingebrochen. Weltweit minus 9%. Das ist heftig, gerade für so einen Riesen. VW-Chef Oliver Blume spricht zwar davon, Werke möglichst nicht zu schließen, gleichzeitig wird aber ein harter Sparkurs vorbereitet. Im Aufsichtsrat ist ein Sparpaket vorerst gescheitert, der Betriebsrat ist sauer, die Beschäftigten sind verunsichert. Im August sollen Betriebsversammlungen Klarheit bringen. Wir bleiben für dich dran. Jetzt erstmal Musik. Hier kommt Vaitim Bora von Trinix und Mariana Fröß.

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1: Hier sind die wichtigsten Meldungen aus unserer Region. Mit Hans. Die ukrainische Gemeinde Osnabrück ruft zu einer Solidaritätskundgebung vor dem historischen Rathaus auf. Anlass sind die in den vergangenen 2 Wochen deutlich intensivierten russischen Angriffe auf Zivilbevölkerung und Infrastruktur in der Ukraine. Die Kundgebung findet am Samstag. Die ukrainische Gemeinde Osnabrück ruft zu einer Solidaritätskundgebung vor dem historischen Rathaus auf. Anlass sind die in den vergangenen 2 Wochen deutlich intensivierten russischen Angriffe auf Zivilbevölkerung und Infrastruktur in der Ukraine. Die Kundgebung findet am Samstag, dem 11. Juli 2026, um 13 Uhr auf dem Platz vor dem historischen Rathaus in Osnabrück statt. Die Gemeinde will der Opfer gedenken, Solidarität zeigen und bittet Bürgerinnen und Bürger, ukrainische Fahnen mitzubringen. Bundesverteidigungsminister Boris Pistorius kommt am Dienstag, 21. Juli 2026, nach Osnabrück. Im Außenbereich des Koppenrad Innovation Center lädt die SPD zu einer offenen Gesprächsrunde unter dem Motto "Auf ein Wort und ein Getränk" ein. Mit dabei sind die SPD-Kandidaten Robert Alfering und Alexander Bartz. Im Mittelpunkt steht der persönliche Austausch mit Bürgerinnen und Bürgern in lockerer Atmosphäre, inklusive kostenloser Getränke. Beginn ist am Nachmittag. Eine Anmeldung ist nicht nötig. Auf der Linie RE 18 der Nordwestbahn gibt es von Dienstag, dem 14. Juli, bis Freitag, dem 17. Juli 2026 Einschränkungen zwischen Osnabrück Hauptbahnhof und Oldenburg Hauptbahnhof wegen Gleiserneuerungen. Zwischen Essen in Oldenburg und Bramsche fahren ganztägig Ersatzbusse, zusätzlich auch abends, nachts und frühmorgens auf weiteren Abschnitten. Fahrräder sind in den Bussen nicht erlaubt. Fahrgäste sollen Fahrzeiten

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Das war Miles Away von Ofenbach. Noch kurz eine Info. Es ist 11.51 Uhr, Sonntag. Auf der Nordwestbahnlinie RE18 gibt es von Dienstag, 14. Juli bis Freitag, 17. Juli 2026 Einschränkungen zwischen Osnabrück Hauptbahnhof und Oldenburg Hauptbahnhof wegen Gleiserneuerungen der Deutschen Bahn. Nordwestbahn setzt Ersatzbusse ein, ganztägig zwischen Essen und Bramsche, außerdem in späten Abend-, Nacht- und frühen Morgenstunden auf verschiedenen Abschnitten. Prüf vor deiner Fahrt die geänderten Fahrzeiten. Fahrräder können in den Bussen nicht mitgenommen werden. Alle Details findest du im Ersatzfahrplan auf der Webseite der Nordwestbahn, in den digitalen Auskunftsmedien der Deutschen Bahn und im Fahrplaner. Bleib dran, gleich kommt Closer to Me von Marc Ambor.

ist Marc Ambor mit Closer to Me hier bei Hase Radio. Es ist kurz vor 12, 11.54 Uhr und ich hoffe, dein Sonntag läuft entspannt. Der Juni war ja knallheiß. Viele von uns wollten einfach nur ins Wasser. Aber in Niedersachsen sind allein im Juni 8 Menschen beim Baden gestorben. Bundesweit mindestens 99. So viele wie seit 2003 nicht mehr. Fast alle Opfer waren Männer, viele jung. Also, wenn du gleich an den See fährst, geh nur an bewachte Badestellen, spring nicht überhitzt ins Wasser, nie mit Alkohol schwimmen, Strömungen meiden und deine Kondition nicht überschätzen. Und Kinder immer im Blick behalten, wirklich immer. Nur eine blöde Sekunde kann alles verändern, also bitte pass auf dich und deine Leute auf. Gleich wird's musikalisch wieder leichter. Hier kommt für dich Red Eyes von Loy.

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1: If it's news about Tor, hallo, Neuigkeiten über Tore. Oh, hallo, Neuigkeiten von Tore. Wegen anhaltender Trockenheit steigt in vielen Bundesländern die Waldbrandgefahr. Der Deutsche Wetterdienst meldet die höchste Warnstufe vor allem für größere Gebiete in Brandenburg und Baden-Württemberg sowie erhöhte Gefahr in Bayern, Mecklenburg-Vorpommern, Niedersachsen, Nordrhein-Westfalen und Sachsen-Anhalt. Feuerwehren fordern mehr Spezialfahrzeuge und Technik für Einsätze in schwierigem Gelände. Auf der Nordwestbahnlinie Regionalexpress 18 kommt es von Dienstag, dem 14. Juli bis Freitag, dem 17. Juli 2026 zu Einschränkungen zwischen Osnabrück Hauptbahnhof und Oldenburg Hauptbahnhof. Wegen Gleiserneuerungen werden Züge ganztägig zwischen Essen-Oldenburg und Bramsche durch Busse ersetzt, auch nachts und früh morgens. Fahrräder sind in den Bussen nicht erlaubt. Änderungen stehen online im Ersatzfahrplan. Bundesverteidigungsminister Boris Pistorius kommt am Dienstag, den 21. Juli 2026 nach Osnabrück.

0: Osnabrück. Im Außenbereich des Koppenrath Innovation Center ist ab 16 Uhr eine öffentliche Gesprächsveranstaltung der SPD-Kreisverbände mit Bürgerinnen und Bürgern geplant. Einlass ist an der Hamburger Straße 24. Der Besuch ist kostenlos, eine Anmeldung nicht erforderlich. Das war das Neueste aus der Nachrichtenredaktion. Hanna, was sagt das Wetter?
1: Danke, Tore. Heute zeigt sich der Himmel überwiegend strahlend blau mit ein paar dekorativen Wolkenfeldern. Aktuell liegen die Temperaturen bei etwa 22 Grad, später klettern sie auf knapp 30 Grad, am Abend sinken sie auf rund 18 Grad. Der Wind weht locker bis merklich, insgesamt eher erfrischend als störend. Morgen ist es am frühen Morgen noch recht frisch mit rund 16 bis 17 Grad und klarem Himmel. Am Nachmittag erreichen die Temperaturen etwa 30 Grad. Es bleibt nahezu wolkenlos und trocken. Der Wind bleibt überwiegend gemütlich unterwegs. In der Nacht ist jedoch ab und zu mit etwas kräftigeren Böen zu rechnen. Übermorgen wird es warm mit Werten bis knapp 30 Grad. Der Himmel zeigt sich in einem eher grauen Fleckenmuster. Die Niederschlagswahrscheinlichkeit bleibt aber sehr gering, es bleibt also fast sicher trocken. Der Wind präsentiert sich weiterhin entspannt. Aktuell weht er schwach mit Stärke 3 aus Nordost und daran ändert sich auch heute Abend voraussichtlich nicht viel. Morgen legt er dann etwas zu und erreicht Stärke 4.
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3: Moin zusammen, hier ist Heiko im Club 490 am Wochenende auf Hase Radio. Schön, dass du mit uns in den Mittag startest. Gleich gibt's News aus Osnabrück und der Welt. Unter anderem dazu, wie Boris Pistorius im SPD-Wahlkampf Robert Alfering unterstützt. Jetzt aber erstmal Musik. Hier sind David Guetta und Sia mit Beautiful People.

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1: Das war Sonntag von Johannes Oerding. Es ist 12.21 Uhr an diesem schönen Sonntag. Kurz was für Osnabrück. Bundesverteidigungsminister Boris Pistorius kommt am Dienstag, 21. Juli 2026, in den Innenhof des Ringlokschuppens beim Koppenrad Innovation Center. Einlass ist ab 16 Uhr, keine Anmeldung nötig. Robert Alfering und Alexander Barz laden zu auf ein Wort und ein Getränk ein. Bodenständig, offen, 100 Liter Freigetränke und vor allem Austausch mit dir. Komm vorbei, triff ihn persönlich und bring deine Fragen mit. Und jetzt geht's weiter mit Destiny von Ellie Goulding.

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1: Hier sind die wichtigsten Meldungen aus unserer Region mit Hans. Bundesverteidigungsminister Boris Pistorius kommt am Dienstag, 21. Juli 2026, nach Osnabrück. Im Außenbereich des Koppenrad Innovation Center lädt die SPD zu einer offenen Gesprächsrunde unter dem Motto "Auf ein Wort und ein Getränk" ein. Mit dabei sind die SPD-Kandidaten Robert Alfering und Alexander Barz. Im Mittelpunkt steht der persönliche Austausch mit Bürgerinnen und Bürgern in lockerer Atmosphäre, inklusive kostenloser Getränke. Beginn ist am Nachmittag. Eine Anmeldung ist nicht nötig. Auf der Linie RE 18 der Nordwestbahn gibt es von Dienstag, dem 14. Juli, bis Freitag, dem 17. Juli 2026 Einschränkungen zwischen Osnabrück Hauptbahnhof und Oldenburg Hauptbahnhof wegen Gleiserneuerungen. Zwischen Essen in Oldenburg und Bramsche fahren ganztägig Ersatzbusse, zusätzlich auch abends, nachts und frühmorgens auf weiteren Abschnitten. Fahrräder sind in den Bussen nicht erlaubt. Fahrgäste sollen Fahrzeiten online bei Nordwestbahn, Deutscher Bahn oder im Fahrplaner prüfen. Das waren die aktuellen Meldungen aus Ihrer Lokalredaktion.

So klingt Musik am Sonntag bei uns. Schön, dass ihr da seid. Gibt es eigentlich so richtige Sonntagsrituale? Zum Beispiel der Gang zur Kirche oder ein ausgiebiges Sonntagsfrühstück und danach ein Familienspaziergang in der Natur? Meine Nachbarn sind sich da wirklich einig und total routiniert. Die einen backen jede Woche Sonntag, die anderen gehen immer zum Wochenfinale grundsätzlich ins Museum und die von gegenüber, ja, die machen sonntags immer den Haushalt samt Fensterputzen. Und erwischt, ja, ich bin jeden Sonntag hier im Radio. Fast. Schönen Sonntag euch zusammen, jetzt mit diesem Hit hier.

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12.52 Uhr. Du hörst Hase Radio. Gerade eben noch Listen to Me von Lost Frequencies, CL und Radio Cargo. Easy Vibes am Sonntagmittag. Leider habe ich jetzt was weniger Schönes für dich. In Wagenfeld, hier in Niedersachsen, hat es in der Nacht zu gestern einen heftigen Unfall gegeben. Eine 18-jährige Fahrerin ist in einer Kurve von der Straße abgekommen. Der Wagen ist gegen einen Baum geprallt. 5 Jugendliche saßen im Auto. Alle wurden verletzt, 4 davon schwer. Die Polizei prüft jetzt auch, ob Alkohol oder Drogen im Spiel waren. Vielleicht ein Moment, um sich klarzumachen, gerade nachts mit Freunden im Auto überschätzt man sich schnell. Also pass gut auf dich auf, wenn du unterwegs bist. Hier geht's weiter mit Lühn. Lass mich nicht los.

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1: Hallo Tove. Deutschland erlebt die dritte Hitzewelle des Jahres. Im Südwesten wurden am Samstag mehr als 36 Grad Celsius gemessen. In den kommenden Tagen sind bis zu 39 Grad möglich. Der Deutsche Wetterdienst hat wegen stark gestiegener Waldbrandgefahr in mehreren Regionen die höchste Warnstufe ausgerufen, besonders im Südwesten, in Berlin, Brandenburg und zunehmend im Nordosten. Auf der Nordwestbahnlinie Regionalexpress 18 kommt es von Dienstag, dem 14. Juli bis Freitag, dem 17. Juli 2026 zu Einschränkungen zwischen Osnabrück Hauptbahnhof und Oldenburg Hauptbahnhof. Wegen Gleiserneuerungen werden Züge ganztägig zwischen Essen-Oldenburg und Bramsche durch Busse ersetzt, auch nachts und frühmorgens. Fahrräder sind in den Bussen nicht erlaubt, Änderungen stehen online im Ersatzfahrplan. Bundesverteidigungsminister Boris Pistorius kommt am Dienstag, den 21. Juli 2026, nach Osnabrück. Im Außenbereich des Koppenrad Innovation Center ist ab 16 Uhr eine öffentliche Gesprächsveranstaltung der SPD-Kreisverbände mit Bürgerinnen und Bürgern geplant. Einlass ist an der Hamburger Straße 24. Der Besuch ist kostenlos, eine Anmeldung nicht erforderlich.
2: Danke, Tore. Heute zeigt sich der Himmel überwiegend strahlend blau mit ein paar dekorativen Wolkenfeldern. Aktuell liegen die Temperaturen bei etwa 22 Grad, später klettern sie auf knapp 30 Grad, am Abend sinken sie auf rund 18 Grad. Der Wind weht locker bis merklich, insgesamt eher erfrischend als störend. Morgen ist es am frühen Morgen noch recht frisch.

0: mit rund 16 bis 17 Grad und klarem Himmel. Am Nachmittag erreichen die Temperaturen etwa 30 Grad. Es bleibt nahezu wolkenlos und trocken. Der Wind bleibt überwiegend gemütlich unterwegs. In der Nacht ist jedoch ab und zu mit etwas kräftigeren Böen zu rechnen. Übermorgen wird es warm mit Werten bis knapp 30 Grad. Der Himmel zeigt sich in einem eher grauen Fleckenmuster. Die Niederschlagswahrscheinlichkeit bleibt aber sehr gering, es bleibt also fast sicher trocken. Der Wind präsentiert sich weiterhin entspannt. Aktuell weht er schwach mit Stärke 3 aus Nordost und daran ändert sich auch heute Abend voraussichtlich nicht viel. Morgen legt er dann etwas zu und erreicht Stärke 4.
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2: Moin aus Osnabrück, hier ist Heiko im Club 490 am Wochenende auf Hase Radio. Schön, dass du am Nachmittag mit uns unterwegs bist. Bei viel Musik, frischen Nachrichten aus aller Welt und Geschichten von nebenan, aus Stadt und Landkreis. Bleib einfach dran und genieß den Soundtrack zu deinem Wochenende. Jetzt für dich In the Dark von Armin van Buuren und David Guetta, Feature Alday.

Das war Train of Thoughts von Nora and Pure hier bei Hase Radio. Es ist jetzt 13.19 Uhr am Sonntag. Schön, dass du mit uns unterwegs bist. Wir müssen kurz über was Ernstes sprechen. Bei Twistringen im Landkreis Diepholz hat es am Wochenende einen Feldbrand gegeben. Rund 3,5 Hektar standen in Flammen. Und die Feuerwehr hatte nicht nur mit dem Feuer zu kämpfen, sondern auch mit Schaulustigen. Leute sind mit dem Auto bis an die Einsatzstelle rangekachelt. Eins ist sogar im Gelände stecken geblieben. Damit blockierst du Rettungswege, hältst die Einsatzkräfte auf und bringst dich selbst in Gefahr. Also, wenn du Blaulicht siehst, bitte Abstand halten und Absperrungen respektieren. So einfach ist das. Wir machen weiter mit guter Musik. Hier kommt für dich Miles Smith mit Stay.

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1: Hier ist Hans mit den aktuellen Meldungen aus der Region. Willkommen zu den Lokalnachrichten. Bundesverteidigungsminister Boris Pistorius kommt am Dienstag, 21. Juli 2026, nach Osnabrück. Im Außenbereich des Koppenrath Innovation Center lädt die SPD zu einer offenen Gesprächsrunde unter dem Motto »Auf ein Wort und ein Getränk« ein. Mit dabei sind die SPD-Kandidaten Robert Alfering und Alexander Bartz. Im Mittelpunkt steht der persönliche Austausch mit Bürgerinnen und Bürgern in lockerer Atmosphäre, inklusive kostenloser Getränke. Beginn ist am Nachmittag. Eine Anmeldung ist nicht nötig. Auf der Linie RE18 der Nordwestbahn gibt es von Dienstag, dem 14. Juli, bis Freitag, dem 17. Juli 2026 Einschränkungen zwischen Osnabrück Hauptbahnhof und Oldenburg Hauptbahnhof wegen Gleiserneuerungen. Zwischen Essen in Oldenburg und Bramsche fahren ganztägig Ersatzbusse, zusätzlich auch abends, nachts und frühmorgens auf weiteren Abschnitten. Fahrräder sind in den Bussen nicht erlaubt. Fahrgäste sollen Fahrzeiten online bei Nordwestbahn, Deutscher Bahn oder im Fahrplaner prüfen. Das waren die aktuellen Meldungen aus Ihrer Lokalredaktion.

0: Alles ist GUT bei Sophia. Es ist 13.51 Uhr. Kurze Info für alle, die die RE18 nutzen, von Dienstag, 14. Juli bis Freitag, 17. Juli 2026 gibt es wegen Gleiserneuerungen Einschränkungen zwischen Osnabrück Hauptbahnhof und Oldenburg Hauptbahnhof. Die Nordwestbahn setzt ganztägig Busse statt Züge zwischen Essen und Bramsche ein. Auch spätabends, nachts und frühmorgens wird auf Teilen der Strecke per Ersatzverkehr gefahren. Bitte prüf deine Fahrzeiten vorher und beachte, Fahrräder dürfen in den Ersatzbussen nicht mitgenommen werden. Alle Änderungen findest du im Ersatzfahrplan auf der Nordwestbahn-Seite sowie in den digitalen Auskunftsmedien der Deutschen Bahn und im Fahrplaner. Und jetzt geht's weiter mit Nobody von Oskar, Med, K. und Khalid.
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1: Das Neueste von Tore, hallo. Das Welternährungsprogramm und das Deutsche Zentrum für Luft- und Raumfahrt entwickeln im Projekt AHAD fernsteuerbare Geländefahrzeuge, die Hilfsgüter sicher durch Minenfelder, Konfliktzonen und Überschwemmungsgebiete bringen sollen. Zusätzlich nutzt das Welternährungsprogramm mit HungerMap Live sowie das Humanitarian OpenStreetMap Team mit KI-gestützter Kartierung neue Technologien, um Hungerkrisen und Katastrophengebiete schneller zu erkennen und Hilfen gezielter zu koordinieren. Auf der Nordwestbahnlinie Regionalexpress 18 kommt es von Dienstag, dem 14. Juli bis Freitag, dem 17. Juli 2026 zu Einschränkungen zwischen Osnabrück Hauptbahnhof und Oldenburg Hauptbahnhof. Wegen Gleiserneuerungen werden Züge ganztägig zwischen Essen-Oldenburg und Bramsche durch Busse ersetzt, auch nachts und frühmorgens. Fahrräder sind in den Bussen nicht erlaubt, Änderungen stehen online im Ersatzfahrplan. Bundesverteidigungsminister Boris Pistorius kommt am Dienstag, den 21. Juli 2026 nach Osnabrück. Im Außenbereich des Koppenrad Innovation Center ist ab 16 Uhr eine öffentliche Gesprächsveranstaltung der SPD-Kreisverbände mit Bürgerinnen und Bürgern geplant. Einlass ist an der Hamburger Straße 24, der Besuch ist kostenlos, eine Anmeldung nicht erforderlich.
2: Danke, Tore. Heute zeigt sich der Himmel überwiegend strahlend blau mit ein paar dekorativen Wolkenfeldern. Aktuell liegen die Temperaturen bei etwa 22 Grad, später klettern sie auf knapp 30 Grad, am Abend sinken sie auf rund 18 Grad. Der Wind weht locker bis merklich, insgesamt eher erfrischend als störend. Morgen ist es am frühen Morgen noch recht frisch mit rund 16 bis 17 Grad und klarem Himmel. Am Nachmittag erreichen die Temperaturen etwa 30 Grad. Es bleibt nahezu wolkenlos und trocken. Der Wind bleibt überwiegend gemütlich unterwegs. In der Nacht ist jedoch ab und zu mit etwas kräftigeren Böen zu rechnen. Übermorgen wird es warm mit Werten bis knapp 30 Grad. Der Himmel zeigt sich in einem eher grauen Fleckenmuster. Die Niederschlagswahrscheinlichkeit bleibt aber sehr gering, es bleibt also fast sicher trocken. Der Wind präsentiert sich weiterhin entspannt. Aktuell weht er schwach mit Stärke 3 aus Nordost und daran ändert sich auch heute Abend voraussichtlich nicht viel. Morgen legt er dann etwas zu und erreicht Stärke 4.
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3: Moin, hier ist Heiko. Du bist im Club 490 am Wochenende auf Hase Radio, deinem Sound für Osnabrück.

und das Osnabrücker Land. Wir haben gleich News aus der Welt und frische Geschichten aus deiner Nachbarschaft. Jetzt drehen wir aber erstmal auf. Hier kommt für dich Beautiful People von David Guetta und Sia. Viel Spaß!

0: Hier zum Beispiel.
1: Nachdem ihre Gemeinde in Südflorida von den Auswirkungen von Hurricane Irma betroffen war, handelte die 16-jährige Elise Raurel. Bereits im Jahr 2015 rief sie das Programm Storm Smart als Teil ihres Girl Scout Gold Award ins Leben.
0: Gegenüber CBS News erklärte sie, dass öffentliche Schulen bisher nichts über Hurrikansicherheit lehrten. Deshalb entwickelte sie einen eigenen Mini-Lehrplan für den Schulunterricht. Darin geht es um die Vorbereitung der Notfallausrüstung und das Meiden von Glasfenstern.
1: Der Lehrplan warnt auch eindringlich vor stehendem Wasser bei herabgefallenen Stromleitungen. Das Besondere an Storm Smart ist das Konzept, dass Schüler andere Schüler unterrichten. Diese Module lassen sich schnell und mühelos in jedes Klassenzimmer integrieren.
0: Bisher haben über 500 Schüler diese wichtigen Lehrmaterialien erhalten und dabei wertvolle Führungsfähigkeiten gelernt. Wer sich dafür interessiert, findet alle Informationen und Materialien ganz einfach über die Website und die Social-Media-Plattformen des Programms.

14.22 Uhr, du bist bei Hase Radio. Gerade noch Vollgas mit Après-Ski von Dream und Jizzes und wir bremsen einmal kurz runter. Dieser Juni war nicht nur heiß, er war auch richtig gefährlich. In Niedersachsen sind 8 Menschen beim Baden gestorben, bundesweit mindestens 99. So viele wie seit 2003 nicht mehr. Fast alle Opfer, Männer und Jungs. Also, gerade jetzt am sonnigen Sonntag, geh nur an bewachte Badestellen, spring nicht überhitzt ins Wasser, lass Alkohol weg, pass auf Strömungen auf und überschätz dich nicht. Kinder immer im Blick und auf dem Board oder Boot, Schwimmweste an, auch wenn's uncool wirkt. Es reicht ein Moment Unachtsamkeit und der Sommer ist vorbei, bevor er richtig angefangen hat. Du bleibst bei Hase Radio. Hier kommt jetzt entspannt für dich Azizam von Ed Sheeran.

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1: Hier ist Hans am Mikrofon mit den lokalen Nachrichten. Bundesverteidigungsminister Boris Pistorius kommt am Dienstag, 21. Juli 2026, nach Osnabrück. Im Außenbereich des Koppenrath Innovation Center lädt die SPD zu einer offenen Gesprächsrunde unter dem Motto "Auf ein Wort und ein Getränk" ein. Mit dabei sind die SPD-Kandidaten Robert Alfering und Alexander Bartz. Im Mittelpunkt steht der persönliche Austausch mit Bürgerinnen und Bürgern in lockerer Atmosphäre, inklusive kostenloser Getränke. Beginn ist am Nachmittag, eine Anmeldung ist nicht nötig. Auf der Linie RE18 der Nordwestbahn gibt es von Dienstag, dem 14. Juli, bis Freitag, dem 17. Juli 2026 Einschränkungen zwischen Osnabrück Hauptbahnhof und Oldenburg Hauptbahnhof wegen Gleiserneuerungen. Zwischen Essen in Oldenburg und Bramsche fahren ganztägig Ersatzbusse, zusätzlich auch abends, nachts und frühmorgens auf weiteren Abschnitten. Fahrräder sind in den Bussen nicht erlaubt. Fahrgäste sollen Fahrzeiten online bei Nordwestbahn, Deutscher Bahn oder im Fahrplaner prüfen. Das waren die aktuellen Meldungen aus unserer Region.

19.52 Uhr. Du bist bei Hase Radio. Parfum von Jazik und Shindy ist durch. Und wir schauen kurz rüber nach Wolfsburg. Bei Volkswagen knallt's gerade ordentlich hinter den Kulissen. Weniger Autos verkauft, weniger Gewinn. Der Konzern muss weltweit Kapazitäten runterfahren. Besonders bitter läuft's in China. Da sind die Verkäufe eingebrochen. VW-Chef Oliver Blume sagt zwar, er wolle Werke möglichst nicht schließen, gleichzeitig wird aber heftig über Sparprogramme, Stellenabbau und sogar Fabrikschließungen spekuliert. Der Betriebsrat ist sauer, weil die Belegschaft bisher kaum Klarheit bekommt. Ab dem 7. August soll es dann in Betriebsversammlungen endlich Antworten geben. Für viele, die da arbeiten, ist das gerade eine extrem unsichere Zeit. Wir bleiben für dich dran und jetzt wird's erstmal etwas düsterer und elektronischer. Hier kommt Erlkönig von Luka Delitzsch.

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1: Literalort mit mir, Tore, hallo. Das Welternährungsprogramm und das Deutsche Zentrum für Luft- und Raumfahrt entwickeln im Projekt AHEAD fernsteuerbare Geländefahrzeuge, die Hilfsgüter sicher durch Minenfelder, Konfliktzonen und Überschwemmungsgebiete bringen sollen. Zusätzlich nutzt das Welternährungsprogramm mit HungerMap Live sowie das Humanitarian OpenStreetMap Team mit KI-gestützter Kartierung neue Technologien, um Hungerkrisen und Katastrophengebiete schneller zu erkennen und Hilfen gezielter zu koordinieren. Auf der Nordwestbahnlinie Regionalexpress 18 kommt es von Dienstag, dem 14. Juli bis Freitag, dem 17. Juli 2026 zu Einschränkungen zwischen Osnabrück Hauptbahnhof und Oldenburg Hauptbahnhof. Wegen Gleiserneuerungen werden Züge ganztägig zwischen Essen-Oldenburg und Bramsche durch Busse ersetzt, auch nachts und frühmorgens. Fahrräder sind in den Bussen nicht erlaubt. Änderungen stehen online im Ersatzfahrplan. Bundesverteidigungsminister Boris Pistorius kommt am Dienstag, den 21. Juli 2026 nach Osnabrück. Im Außenbereich des Koppenrad Innovation Center ist ab 16 Uhr eine öffentliche Gesprächsveranstaltung der SPD-Kreisverbände mit Bürgerinnen und Bürgern geplant. Einlass ist an der Hamburger Straße 24. Der Besuch ist kostenlos, eine Anmeldung nicht erforderlich. Weiter mit dem Wetter, Hanna.
2: Ja, Tore, lass uns das Wetter in Osnabrück anschauen. Aktuell freundlich und sommerlich bei etwa 29 Grad. Nur ein paar harmlose Wölkchen. Der Wind pustet gemütlich vor sich hin. Heute Nachmittag um 29 Grad. Viel Sonne, nur wenig Deko am Himmel. Wind weiter locker unterwegs. Heute Nacht meist klar. 14 bis 18 Grad. Kaum Wind. Morgen viel Sonne, schnell wärmer bis rund 30 Grad. Ein paar Wolken ziehen gelangweilt vorbei. Wind bleibt angenehm. Übermorgen um 29 Grad. Sonne-Wolken-Mix, trocken, rundum prima Sommerwetter.
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3: Willkommen zurück im Club 490 am Wochenende. Ich bin Heiko, schön, dass du mit Hase Radio durch den Nachmittag cruisest. Gleich schauen wir auf zwei große Brände auf Stoppelfeldern hier in der Region und wie Gaffer die Arbeit der Feuerwehr blockiert haben. Jetzt drehen wir aber erstmal musikalisch eine Weltrunde. Hier kommt Around the World von Zombik, Alex Christensen und A Touch of Class.

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Das war Sarah Connor mit Das schönste Mädchen der Welt hier bei Hase Radio. Es ist jetzt 15.24 Uhr. Ich hoffe, dein Sonntag lässt sich gut aushalten bei der Hitze. Die hat aber leider auch eine Kehrseite. In Niedersachsen steigt gerade die Gefahr von Wald- und Flächenbränden deutlich. Am Wochenende hat es gleich mehrfach gebrannt. In Fürstenau ist eine Strohpresse in Flammen aufgegangen. Rund 4 Hektar Acker und Heuballen sind zerstört worden. In Twistringen brannte ein Stoppelfeld. Dort standen etwa 3,5 Hektar in Flammen. Knapp 100 Feuerwehrleute waren im Einsatz. Wichtig für dich: bitte nichts im Wald oder auf Feldern wegschmeißen, schon gar keine Kippen und Einsatzstellen nicht blockieren. Gleich gibt's für dich Eternity von Alex Warren hier bei Hase Radio.

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1: Hier ist Hans mit den wichtigsten Meldungen aus unserer Region. Auf der Linie RE 18 der Nordwestbahn gibt es von Dienstag, dem 14. Juli, bis Freitag, dem 17. Juli 2026 Einschränkungen zwischen Osnabrück Hauptbahnhof und Oldenburg Hauptbahnhof wegen Gleiserneuerungen. Zwischen Essen in Oldenburg und Bramsche fahren ganztägig Ersatzbusse, zusätzlich auch abends, nachts und frühmorgens auf weiteren Abschnitten. Fahrräder sind in den Bussen nicht erlaubt. Fahrgäste sollen Fahrzeiten online bei Nordwestbahn, Deutscher Bahn oder im Fahrplaner prüfen. Bundesverteidigungsminister Boris Pistorius kommt am Dienstag, 21. Juli 2026, nach Osnabrück. Im Außenbereich des Koppenrath Innovation Center lädt die SPD zu einer offenen Gesprächsrunde unter dem Motto "Auf ein Wort und ein Getränk" ein. Mit dabei sind die SPD-Kandidaten Robert Alfering und Alexander Barz. Im Mittelpunkt steht der persönliche Austausch mit Bürgerinnen und Bürgern in lockerer Atmosphäre, inklusive kostenloser Getränke. Beginn ist am Nachmittag, eine Anmeldung ist nicht nötig. Soweit die Meldungen aus Ihrer Region.

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1: Am 12.07.1964, heute vor 62 Jahren, stand ein ganzes Land kurz davor, sich auf einen weiteren Sonntag mit Beatlemania einzustellen. Die Band war auf dem Weg zum Hippodrome in Brighton, ein Ort, den sie schon kannte. Auftritte dort gab es 1963 und später wieder im Oktober 1964. Doch an diesem Tag gab es erst einmal eine kleine Anekdote abseits der Bühne. George Harrison kollidierte mit seinem glänzenden, brandneuen E-Type Jaguar auf der New Kings Road in Fulham. So harmlos der Unfall auch war, die Szene wirkte wie aus einem Film der Zeit. Passanten sammelten Splitter des Glas, Handschmeichler aus dem Chaos einer Popkultur, die alles in Souvenirs verwandelte. Auf der Bühne des Brighton Hippodrome standen die Fab Four an diesem Abend mit zwei typischen Begleitern der Liverpool-Szene. The Foremost, die von Brian Epstein betreut wurden, und die Shubdubs. Deren Schlagzeuger Jimmy Nicol war noch frisch aus der Rolle, in der er für den erkrankten Ringo eingesprungen war. Ein kurioses Kapitel einer Tour, das zeigte, wie schnell sich Leben und Karriere bei den Beatles bewegen konnten. Dieses Konzert war der Auftakt einer kleinen Serie, der erste von 5 aufeinanderfolgenden Sonntagsauftritten an englischen Seebädern im Sommer 1964. Und während in England die Hippodrome-Lichter flackerten, lief in den USA eine Wiederholung der allerersten Live-Beatles-Show beim Ed Sullivan vom 9. Februar. Fernsehbilder, die eine transatlantische Brücke bauten. Gerade diese Gleichzeitigkeit von stadionartigen Live-Erlebnissen und massiver TV-Präsenz definierte damals, wie Rockbands zu kulturellen Kraftzentren wurden. Eine Erinnerung an jene Geschwindigkeit, mit der Pop sich ausbreitete. Straßenkollisionen, Souvenirs, Seebäder, Fernsehbilder, alles an einem einzigen Tag. Weiter geht's jetzt mit Strawberry Fields Forever.

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1: Die Nachrichten mit Tore, hallo? Das Welternährungsprogramm und das Deutsche Zentrum für Luft- und Raumfahrt entwickeln im Projekt AHAD fernsteuerbare Geländefahrzeuge, die Hilfsgüter sicher durch Minenfelder, Konfliktzonen und Überschwemmungsgebiete bringen sollen. Zusätzlich nutzt das Welternährungsprogramm mit HungerMap Live sowie das Humanitarian OpenStreetMap Team mit KI-gestützter Kartierung neue Technologien, um Hungerkrisen und Katastrophengebiete schneller zu erkennen und Hilfen gezielter zu koordinieren. Auf der Nordwestbahnlinie Regionalexpress 18 kommt es von Dienstag, dem 14. Juli bis Freitag, dem 17. Juli 2026 zu Einschränkungen zwischen Osnabrück Hauptbahnhof und Oldenburg Hauptbahnhof. Wegen Gleiserneuerungen werden Züge ganztägig zwischen Essen-Oldenburg und Bramsche durch Busse ersetzt, auch nachts und früh morgens. Fahrräder sind in den Bussen nicht erlaubt. Änderungen stehen online im Ersatzfahrplan. Bundesverteidigungsminister Boris Pistorius kommt am Dienstag, den 21. Juli 2026 nach Osnabrück. Im Außenbereich des Koppenrad Innovation Center ist ab 16 Uhr eine öffentliche Gesprächsveranstaltung der SPD-Kreisverbände mit Bürgerinnen und Bürgern geplant. Einlass ist an der Hamburger Straße 24. Der Besuch ist kostenlos, eine Anmeldung nicht erforderlich.
2: Ja, Tore, lass uns das Wetter in Osnabrück anschauen. Aktuell freundlich und sommerlich bei etwa 29 Grad. Nur ein paar harmlose Wölkchen. Der Wind pustet gemütlich vor sich hin. Heute Nachmittag um 29 Grad. Viel Sonne, nur wenig Deko am Himmel. Wind weiter locker unterwegs. Heute Nacht meist klar. 14 bis 18 Grad. Kaum Wind. Morgen viel Sonne. Schnell wärmer bis rund 30 Grad. Ein paar Wolken ziehen gelangweilt vorbei. Wind bleibt angenehm. Übermorgen um 29 Grad. Sonne-Wolken-Mix, trocken, rundum prima Sommerwetter.
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3: Moin aus dem Club 490 am Wochenende. Ich bin Heiko auf Hase Radio, deinem Sender für Osnabrück und die Region. Gleich sprechen wir über die Einschränkungen bei der Nordwestbahn zwischen Osnabrück und Oldenburg ab dem 14. Juli. Wichtig für deine Reiseplanung. Jetzt aber erstmal Musik für den Nachmittag. Hier sind David Guetta und Sia mit Beautiful People.

0: Electrified by Arstis hier bei Hase Radio. Es ist 16.21 Uhr am Sonntag. Kleiner Hinweis für alle, die pendeln. Auf der Nordwestbahnlinie RE18 gibt's von Dienstag, 14. Juli bis Freitag, 17. Juli 2026 Einschränkungen zwischen Osnabrück Hauptbahnhof und Oldenburg Hauptbahnhof wegen Gleiserneuerungen der Deutschen Bahn. Die Nordwestbahn setzt Ersatzverkehr mit Bussen ein. Ganztägig werden Züge zwischen Essen und Bramsche durch Busse ersetzt. Auch spätabends, nachts und frühmorgens gibt's auf Streckenabschnitten Ersatzverkehr. Bitte prüf vorher deine Fahrzeiten. Dein Fahrrad kannst du in den Ersatzbussen nicht mitnehmen. Alle Änderungen stehen im Ersatzfahrplan auf der Webseite der Nordwestbahn sowie in den digitalen Auskunftsmedien der Deutschen Bahn und im Fahrplaner. Und jetzt Love You More von Scooter, Paul Elstak und Jost.
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1: Hier sind die Lokalnachrichten mit Hans. Auf der Linie RE 18 der Nordwestbahn gibt es von Dienstag, dem 14. Juli, bis Freitag, dem 17. Juli 2026 Einschränkungen zwischen Osnabrück Hauptbahnhof und Oldenburg Hauptbahnhof wegen Gleiserneuerungen. Zwischen Essen in Oldenburg und

Deutsche fahren ganztägig Ersatzbusse, zusätzlich auch abends, nachts und frühmorgens auf weiteren Abschnitten. Fahrräder sind in den Bussen nicht erlaubt. Fahrgäste sollen Fahrzeiten online bei Nordwestbahn, Deutscher Bahn oder im Fahrplaner prüfen. Bundesverteidigungsminister Boris Pistorius kommt am Dienstag, 21. Juli 2026, nach Osnabrück. Im Außenbereich des Koppenrad Innovation Center lädt die SPD zu einer offenen Gesprächsrunde unter dem Motto "Auf ein Wort und ein Getränk" ein. Mit dabei sind die SPD-Kandidaten Robert Alfering und Alexander Bartz. Im Mittelpunkt steht der persönliche Austausch mit Bürgerinnen und Bürgern in lockerer Atmosphäre, inklusive kostenloser Getränke. Beginn ist am Nachmittag. Eine Anmeldung ist nicht nötig. Damit sind Sie hier aus der Region wieder bestens informiert.

Sind Sonntage eigentlich nicht ideal, um sich schon mal auf das nächste Wochenende vorzubereiten? Denk mal drüber nach, aber wir hier im Radio, ja, wir machen das in der Tat so, denn unsere Musikredaktion arbeitet bereits jetzt schon im Hintergrund an der Playlist fürs kommende Wochenende. Und dann braucht ihr nächste Woche Sonntag wirklich nur auf den Play-Knopf eures Radios zu drücken und bekommt wieder schöne Musik. Aber soweit ist es ja noch nicht. Erstmal genießen wir jetzt hier diesen aktuellen heutigen Sonntag. Kommt gut durch den letzten Tag der Woche mit uns.

Das war Die on the Hill von Sienna Spiro hier bei Hase Radio. Es ist 16.53 Uhr. Und du merkst es selbst, der Sommer haut dieses Jahr richtig rein. Viele suchen Abkühlung im See oder Fluss, aber der Juni war leider auch extrem tödlich. In Niedersachsen sind 8 Menschen beim Baden gestorben, bundesweit mindestens 99, so viele wie seit 2003 nicht mehr. Fast alle Opfer, Männer und Jungs. Also, bitte, geh nur an bewachten Badestellen ins Wasser. Spring nicht überhitzt oder mit Alkohol im Blut rein. Meide Strömungen und unbekannte Stellen. Trag beim Paddeln oder Bootfahren eine Schwimmweste. Und behalt Kinder immer im Blick. Eine Sekunde Leichtsinn kann alles verändern. Pass gut auf dich auf an diesem Sonntag. Und wir bleiben sommerlich, aber etwas ruhiger. Hier ist Sonntag von Johannes Oerding.

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1: Most likely natural translations choose ich gender, choose based on intended meaning. Das Welternährungsprogramm und das Deutsche Zentrum für Luft- und Raumfahrt entwickeln im Projekt AHEAD fernsteuerbare Geländefahrzeuge, die Hilfsgüter sicher durch Minenfelder, Konfliktzonen und Überschwemmungsgebiete bringen sollen. Zusätzlich nutzt das Welternährungsprogramm mit HungerMap Live sowie das Humanitarian OpenStreetMap Team mit KI-gestützter Kartierung neue Technologien, um Hungerkrisen und Katastrophengebiete schneller zu erkennen und Hilfen gezielter zu koordinieren. Auf der Nordwestbahnlinie Regionalexpress 18 kommt es von Dienstag, dem 14. Juli bis Freitag, dem 17. Juli 2026 zu Einschränkungen zwischen Osnabrück Hauptbahnhof und Oldenburg Hauptbahnhof. Wegen Gleiserneuerungen werden Züge ganztägig zwischen Essen-Oldenburg und Bramsche durch Busse ersetzt, auch nachts und frühmorgens. Fahrräder sind in den Bussen nicht erlaubt. Änderungen stehen online im Ersatzfahrplan. Bundesverteidigungsminister Boris Pistorius kommt am Dienstag, den 21. Juli 2026 nach Osnabrück. Im Außenbereich des Koppenrad Innovation Center ist ab 16 Uhr eine öffentliche Gesprächsveranstaltung der SPD-Kreisverbände mit Bürgerinnen und Bürgern geplant. Einlass ist an der Hamburger Straße 24, der Besuch ist kostenlos, eine Anmeldung nicht erforderlich.
2: Ja, Tore, lass uns das Wetter in Osnabrück anschauen. Aktuell freundlich und sommerlich bei etwa 29 Grad. Nur ein paar harmlose Wölkchen. Der Wind pustet gemütlich vor sich hin. Heute Nachmittag um 29 Grad. Viel Sonne, nur wenig Deko am Himmel. Wind weiter locker unterwegs. Heute Nacht meist klar. 14 bis 18 Grad. Kaum Wind. Morgen viel Sonne, schnell wärmer bis rund 30 Grad. Ein paar Wolken ziehen gelangweilt vorbei. Wind bleibt angenehm. Übermorgen um 29 Grad. Sonne-Wolken-Mix, trocken, rundum prima Sommerwetter.
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3: Moin aus dem Club 490 am Wochenende. Hier ist Heiko auf Hase Radio. Schön, dass du dabei bist. Wir liefern dir den Soundtrack für deinen Nachmittag. Dazu frische News aus aller Welt und natürlich das Wichtigste aus Osnabrück und der Region. Gleich sprechen wir darüber, warum VW-Chef Blume offenbar keine Werksschließungen plant. Jetzt für dich, Hear My Heart von Iman Beck und You Not Us.

0: Hier zum Beispiel.
1: Nachdem ihre Gemeinde in Südflorida von den Auswirkungen von Hurricane Irma betroffen war, handelte die 16-jährige Elise Raurel. Bereits im Jahr 2015 rief sie das Programm Storm Smart als Teil ihres Girl Scout Gold Award ins Leben.
0: Gegenüber CBS News erklärte sie, dass öffentliche Schulen bisher nichts über Hurrikansicherheit lehrten. Deshalb entwickelte sie einen eigenen Mini-Lehrplan für den Schulunterricht. Darin geht es um die Vorbereitung der Notfallausrüstung und das Meiden von Glasfenstern.
1: Der Lehrplan warnt auch eindringlich vor stehendem Wasser bei herabgefallenen Stromleitungen. Das Besondere an Storm Smart ist das Konzept, dass Schüler andere Schüler unterrichten. Diese Module lassen sich schnell und mühelos in jedes Klassenzimmer integrieren.
0: Bisher haben über 500 Schüler diese wichtigen Lehrmaterialien erhalten und dabei wertvolle Führungsfähigkeiten gelernt. Wer sich dafür interessiert, findet alle Informationen und Materialien ganz einfach über die Website und die Social-Media-Plattformen des

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Und das war Love is the Only Thing von Lost Frequencies. Es ist 17.19 Uhr an diesem Sonntag, kurz was für Osnabrück. Bundesverteidigungsminister Boris Pistorius kommt am Dienstag, 21. Juli 2026, nach Osnabrück. Auf Einladung der SPD gibt's im Außenbereich des Koppenrad Innovation Center, im Innenhof des Ringlokschuppens an der Hamburger Straße 24 ein offenes Gespräch ab 16 Uhr. Anmeldung? Nicht nötig. Pistorius, früherer Oberbürgermeister, will einfach mit euch ins Gespräch. Sommerliche Atmosphäre und sogar 100 Liter Freigetränke inklusive. Wenn du vorbeikommst, kannst du ihn persönlich treffen. Und jetzt bleiben wir beim Beat. Out My Head von Topic A7S.

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1: Hier sind die wichtigsten Meldungen aus unserer Region mit Hans. Auf der Linie RE 18 der Nordwestbahn gibt es von Dienstag, dem 14. Juli, bis Freitag, dem 17. Juli 2026 Einschränkungen zwischen Osnabrück Hauptbahnhof und Oldenburg Hauptbahnhof wegen Gleiserneuerungen. Zwischen Essen in Oldenburg und Bramsche fahren ganztägig Ersatzbusse, zusätzlich auch abends, nachts und frühmorgens auf weiteren Abschnitten. Fahrräder sind in den Bussen nicht erlaubt. Fahrgäste sollen Fahrzeiten online bei Nordwestbahn, Deutscher Bahn oder im Fahrplaner prüfen. Bundesverteidigungsminister Boris Pistorius kommt am Dienstag, 21. Juli 2026, nach Osnabrück. Im Außenbereich des Koppenrad Innovation Center lädt die SPD zu einer offenen Gesprächsrunde unter dem Motto "Auf ein Wort und ein Getränk" ein. Mit dabei sind die SPD-Kandidaten Robert Alferink und Alexander Bartz. Im Mittelpunkt steht der persönliche Austausch mit Bürgerinnen und Bürgern in lockerer Atmosphäre, inklusive kostenloser Getränke. Beginn ist am Nachmittag. Eine Anmeldung ist nicht nötig. Soweit die Meldungen aus Ihrer Region.

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Sam Feld und Rosalyn, Heart Like Mine, hier bei Hase Radio. Und wir gehen rein in deinen frühen Sonntagabend. Es ist 17.53 Uhr. Du merkst es draußen, knochentrocken und richtig heiß. Und das macht's in Niedersachsen gerade brandgefährlich. Am Wochenende hat es gleich mehrfach auf Feldern gebrannt, unter anderem bei Fürstenau und Twistringen. Mehrere Hektar Stoppelfeld und Heuballen sind einfach weg. Schaden im sechsstelligen Bereich. Die Feuerwehr hatte ordentlich zu tun und musste sich zusätzlich noch mit Schaulustigen rumärgern, die mit Autos und E-Scootern die Wege blockiert haben. Also, wenn du irgendwo Blaulicht siehst, Abstand halten, Platz machen, nicht im Weg stehen. Das hilft am meisten. Heute geht's noch rauf bis 31 Grad, die Wälder sind staubtrocken, also bitte nichts im Wald oder auf Feldern wegschmeißen, was brennen kann. Hier kommt jetzt Loser von Sophie and the Giants.

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1: Das Neueste bei Tore. Hallo? Das Welternährungsprogramm und das Deutsche Zentrum für Luft- und Raumfahrt entwickeln im Projekt AHAD fernsteuerbare Geländefahrzeuge, die Hilfsgüter sicher durch Minenfelder, Konfliktzonen und Überschwemmungsgebiete bringen sollen. Zusätzlich nutzt das Welternährungsprogramm mit HungerMap Live sowie das Humanitarian OpenStreetMap Team mit KI-gestützter Kartierung neue Technologien, um Hungerkrisen und Katastrophengebiete schneller zu erkennen und Hilfen gezielter zu koordinieren. Auf der Nordwestbahnlinie Regionalexpress 18 kommt es von Dienstag, dem 14. Juli bis Freitag, dem 17. Juli 2026 zu Einschränkungen zwischen Osnabrück Hauptbahnhof und Oldenburg Hauptbahnhof. Wegen Gleiserneuerungen werden Züge ganztägig zwischen Essen-Oldenburg und Bramsche durch Busse ersetzt, auch nachts und früh morgens. Fahrräder sind in den Bussen nicht erlaubt. Änderungen stehen online im Ersatzfahrplan. Bundesverteidigungsminister Boris Pistorius kommt am Dienstag, den 21. Juli 2026 nach Osnabrück. Im Außenbereich des Koppenrad Innovation Center ist ab 16 Uhr eine öffentliche Gesprächsveranstaltung der SPD-Kreisverbände mit Bürgerinnen und Bürgern geplant. Einlass ist an der Hamburger Straße 24, der Besuch ist kostenlos, eine Anmeldung nicht erforderlich. Weiter mit dem Wetter, Hanna.
2: Ja, Tore, lass uns das Wetter in Osnabrück anschauen. Aktuell freundlich und sommerlich bei etwa 29 Grad. Nur ein paar harmlose Wölkchen. Der Wind pustet gemütlich vor sich hin. Heute Nachmittag um 29 Grad. Viel Sonne, nur wenig Deko am Himmel. Wind weiter locker unterwegs. Heute Nacht meist klar. 14 bis 18 Grad. Kaum Wind. Morgen viel Sonne, schnell wärmer bis rund 30 Grad. Ein paar Wolken ziehen gelangweilt vorbei. Wind bleibt angenehm. Übermorgen um 29 Grad. Sonne-Wolken-Mix, trocken, rundum prima Sommerwetter.
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3: Moin ihr Lieben, hier ist Heiko auf Hase Radio. Ihr hört Osna chillt an diesem entspannten Abend um kurz nach 6. Schön, dass ihr mit dabei seid. Ob im Auto, auf dem Heimweg, in der Küche beim Kochen oder schon gemütlich auf dem Sofa. Irgendwo in Osnabrück und drumherum. Lasst den Tag langsam ausklingen. Wir kümmern uns um den Soundtrack. Und jetzt gibt's einen echten Soul-Klassiker für euch. You are the sunshine of my life von Stevie Wonder.

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Schönen Sonntag zusammen.

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1: Hier ist Hans am Mikrofon mit den lokalen Nachrichten. Auf der Linie RE 18 der Nordwestbahn gibt es von Dienstag, dem 14. Juli, bis Freitag, dem 17. Juli 2026 Einschränkungen zwischen Osnabrück Hauptbahnhof und Oldenburg Hauptbahnhof wegen Gleiserneuerungen. Zwischen Essen in Oldenburg und Bramsche fahren ganztägig Ersatzbusse, zusätzlich auch abends, nachts und frühmorgens auf weiteren Abschnitten. Fahrräder sind in den Bussen nicht erlaubt. Fahrgäste sollen Fahrzeiten online bei Nordwestbahn, Deutscher Bahn oder im Fahrplaner prüfen. Bundesverteidigungsminister Boris Pistorius kommt am Dienstag, 21. Juli 2026, nach Osnabrück. Im Außenbereich des Koppenrad Innovation Center lädt die SPD zu einer offenen Gesprächsrunde unter dem Motto "Auf ein Wort und ein Getränk" ein. Mit dabei sind die SPD-Kandidaten Robert Alfering und Alexander Bartz. Im Mittelpunkt steht der persönliche Austausch mit Bürgerinnen und Bürgern in lockerer Atmosphäre, inklusive kostenloser Getränke. Beginn ist am Nachmittag. Eine Anmeldung ist nicht nötig. Damit sind Sie hier aus der Region wieder bestens informiert.

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1: Die Nachrichten mit Tore, hallo? China baut Biotechnologie gezielt zur Schlüsselbranche aus. In einem großen staatlichen Biopharmapark in Peking arbeiten hunderte Firmen eng mit Krankenhäusern zusammen, unterstützt durch hohe staatliche Fördergelder. Fachkräfte kehren zurück, Patentanmeldungen steigen, westliche Pharmakonzerne kaufen Wirkstofflizenzen. In Europa dagegen schrumpfen Investitionen und Patente, Forschende warnen vor neuen Abhängigkeiten. Auf der Nordwestbahnlinie Regional-

0: Express 18 kommt es von Dienstag, dem 14. Juli bis Freitag, dem 17. Juli 2026 zu Einschränkungen zwischen Osnabrück Hauptbahnhof und Oldenburg Hauptbahnhof. Wegen Gleiserneuerungen werden Züge ganztägig zwischen Essen-Oldenburg und Bramsche durch Busse ersetzt, auch nachts und frühmorgens. Fahrräder sind in den Bussen nicht erlaubt. Änderungen stehen online im Ersatzfahrplan. Bundesverteidigungsminister Boris Pistorius kommt am Dienstag, den 21. Juli 2026 nach Osnabrück. Im Außenbereich des Koppenrad Innovation Center ist ab 16 Uhr eine öffentliche Gesprächsveranstaltung der SPD-Kreisverbände mit Bürgerinnen und Bürgern geplant. Einlass ist an der Hamburger Straße 24. Der Besuch ist kostenlos, eine Anmeldung nicht erforderlich.
1: Ja, Tore, lass uns das Wetter in Osnabrück anschauen. Aktuell freundlich und sommerlich bei etwa 29 Grad. Nur ein paar harmlose Wölkchen. Der Wind pustet gemütlich vor sich hin. Heute Nachmittag um 29 Grad. Viel Sonne, nur wenig Deko am Himmel. Wind weiter locker unterwegs. Heute Nacht meist klar. 14 bis 18 Grad. Kaum Wind. Morgen viel Sonne, schnell wärmer bis rund 30 Grad. Ein paar Wolken ziehen gelangweilt vorbei. Wind bleibt angenehm. Übermorgen um 29 Grad. Sonne-Wolken-Mix, trocken, rundum prima Sommerwetter.
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3: Guten Abend, ihr Lieben, hier ist Heiko auf Hase Radio und ihr hört Osna chillt. Eure entspannte Abendrunde für Osnabrück und das Umland. Macht's euch bequem, vielleicht mit einem Tee, Bier oder einfach den Füßen auf dem Sofa. Und lasst den Tag langsam ausklingen. Ich begleite euch durch den Abend mit viel Musik und später natürlich auch mit frischen News aus unserer Region. Jetzt wird's erstmal klassisch rockig. Hier kommen Cream mit Crossroads.

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1: Hier sind die wichtigsten Meldungen aus unserer Region mit Hans. Auf der Linie RE 18 der Nordwestbahn gibt es von Dienstag, dem 14. Juli, bis Freitag, dem 17. Juli 2026 Einschränkungen zwischen Osnabrück Hauptbahnhof und Oldenburg Hauptbahnhof wegen Gleiserneuerungen. Zwischen Essen in Oldenburg und Bramsche fahren ganztägig Ersatzbusse, zusätzlich auch abends, nachts und frühmorgens auf weiteren Abschnitten. Fahrräder sind in den Bussen nicht erlaubt. Fahrgäste sollen Fahrzeiten online bei Nordwestbahn, Deutscher Bahn oder im Fahrplaner prüfen. Bundesverteidigungsminister Boris Pistorius kommt am Dienstag, 21. Juli 2026, nach Osnabrück. Im Außenbereich des Koppenrad Innovation Center lädt die SPD zu einer offenen Gesprächsrunde unter dem Motto "Auf ein Wort und ein Getränk" ein. Mit dabei sind die SPD-Kandidaten Robert Alfering und Alexander Barz. Im Mittelpunkt steht der persönliche Austausch mit Bürgerinnen und Bürgern in lockerer Atmosphäre, inklusive kostenloser Getränke. Beginn ist am Nachmittag. Eine Anmeldung ist nicht nötig. Soweit die Meldungen aus Ihrer Region.

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Mit Tore Laufenberg. Am 12.07.1958, heute vor 68 Jahren, haben vier junge Männer in einem winzigen Hinterzimmer in der Kensingtonstraße in Liverpool etwas gemacht, das die Popwelt später umkrempeln sollte. Percy Phillips, der Inhaber eines kleinen Elektroladens, schnitt mit seiner Scheibe einen 10 Zoll 78er. Direkt auf Platte, ein Deck, ein Deckenmikrofon, kein Schnickschnack, nur rohe Energie. John Lennon sang Lead auf That'll Be The Day, Paul McCartney legte die hohen Harmoniestimmen an, George Harrison lief zur Gitarre auf und spendierte das markante Solo, Colin Henton hielt den Beat und John Duff Lowe saß am Piano. Zwei Songs, je ein Take, ein Buddy Holly Cover und ein eigenes Stück. That'll Be The Day und das seltene, früheste Original In Spite Of All The Danger, das McCartney und Harrison zusammenschrieben. Die Band zahlte das Ganze aus eigener Tasche. Der Studioeintrag nennt 11 Schilling und 3 Pence und schnitt direkt ins Material. Keine Nachbearbeitung, keine Overdubs, nur das, was an diesem Tag im Raum geschah. Die Idee war simpel und liebevoll. Jeder der Musiker sollte die Scheibe eine Woche behalten und dann weiterreichen. Jahrzehnte später landeten diese beiden Rohdiamanten auf Anthology 1, als historische Dokumente eines Quartetts, das erst noch zur Legende werden würde. Kleinster Raum, größter Effekt. Die Platte gilt als erste Aufzeichnung dessen, was bald Beatles heißen sollte. Selbst die Erinnerung an das Datum wurde zur kleinen Anekdote. Verschiedene Statements, eine falsche Gedenktafel, doch der

Studioeintrag und die Stimmen der Musiker verankern den 12. Juli 1958 als Geburtsstunde eines großen Kapitels in der Rockgeschichte. Und jetzt zum Anfang einer Legende, Imagine.

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1: Das Neueste von Tore, hallo? China baut Biotechnologie gezielt zur Schlüsselbranche aus. In einem großen staatlichen Biopharmapark in Peking arbeiten hunderte Firmen eng mit Krankenhäusern zusammen, unterstützt durch hohe staatliche Fördergelder. Fachkräfte kehren zurück, Patentanmeldungen steigen, westliche Pharmakonzerne kaufen Wirkstofflizenzen. In Europa dagegen schrumpfen Investitionen und Patente, Forschende warnen vor neuen Abhängigkeiten. Auf der Nordwestbahnlinie Regionalexpress 18 kommt es von Dienstag, dem 14. Juli bis Freitag, dem 17. Juli 2026 zu Einschränkungen zwischen Osnabrück Hauptbahnhof und Oldenburg Hauptbahnhof. Wegen Gleiserneuerungen werden Züge ganztägig zwischen Essen-Oldenburg und Bramsche durch Busse ersetzt, auch nachts und frühmorgens. Fahrräder sind in den Bussen nicht erlaubt. Änderungen stehen online im Ersatzfahrplan. Bundesverteidigungsminister Boris Pistorius kommt am Dienstag, den 21. Juli 2026 nach Osnabrück. Im Außenbereich des Koppenrad Innovation Center ist ab 16 Uhr eine öffentliche Gesprächsveranstaltung der SPD-Kreisverbände mit Bürgerinnen und Bürgern geplant.

0: Einlass ist an der Hamburger Straße 24. Der Besuch ist kostenlos, eine Anmeldung nicht erforderlich.
1: Ja, Tore, lass uns das Wetter in Osnabrück anschauen. Aktuell freundlich und sommerlich bei etwa 29 Grad. Nur ein paar harmlose Wölkchen. Der Wind pustet gemütlich vor sich hin. Heute Nachmittag um 29 Grad. Viel Sonne, nur wenig Deko am Himmel. Wind weiter locker unterwegs. Heute Nacht meist klar, 14 bis 18 Grad, kaum Wind. Morgen viel Sonne, schnell wärmer bis rund 30 Grad. Ein paar Wolken ziehen gelangweilt vorbei, Wind bleibt angenehm. Übermorgen um 29 Grad, Sonne-Wolken-Mix, trocken, rundum prima Sommerwetter.
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3: Guten Abend, ihr Lieben. Hier ist euer Heiko auf Haseradio. Osna chillt am Abend. Schön, dass ihr dabei seid. Ob auf der Couch, im Garten oder noch im Auto unterwegs, durch Osnabrück und das Umland. Macht's euch gemütlich, lasst den Tag langsam ausklingen. Ich sorge für den passenden Soundtrack dazu. Und wir starten jetzt ganz entspannt weiter mit einem Song, der perfekt zum Feierabend passt. Hier kommt Beer in

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Ein wunderschöner Hit aus unserer Wochenend-Playlist. Schön, dass ihr mit dabei seid. Ja, zack, ist die Woche quasi auch wieder gelaufen. Und es ist unglaublich, was in den letzten Tagen wieder alles so passiert ist. Ja, ich finde, der letzte Tag der Woche ist auch immer so die letzte Möglichkeit, für sich selbst nochmal die Woche Revue passieren zu lassen. Was hat man so von Freunden und der Familie erfahren oder was hat man gemacht und vor allem auch, was sind die Pläne für die nächsten paar Tage? Wenn ihr denkt, ja, das ist eine ganz gute Idee, das mache ich jetzt mal, dann klappt das, glaube ich, besser, wenn da keiner zwischenlabert. Deshalb hier wieder Musik für die Ohren und einen schönen Sonntag damit zusammen.

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1: If you mean news updates, die Neuigkeiten mit Tore. Hallo. China baut Biotechnologie gezielt zur Schlüsselbranche aus. In einem großen staatlichen Biopharmapark in Peking arbeiten hunderte Firmen eng mit Krankenhäusern zusammen, unterstützt durch hohe staatliche Fördergelder. Fachkräfte kehren zurück, Patentanmeldungen steigen, westliche Pharmakonzerne kaufen Wirkstofflizenzen. In Europa dagegen schrumpfen Investitionen und Patente, Forschende warnen vor neuen Abhängigkeiten. Auf der Nordwestbahnlinie Regionalexpress 18 kommt es von Dienstag, dem 14. Juli, bis Freitag, dem 17. Juli 2026 zu Einschränkungen zwischen Osnabrück Hauptbahnhof und Oldenburg Hauptbahnhof. Wegen Gleiserneuerungen werden Züge ganztägig zwischen Essen, Oldenburg und Bramsche durch Busse ersetzt, auch nachts und frühmorgens. Fahrräder sind in den Bussen nicht erlaubt, Änderungen stehen online im Ersatzfahrplan. Bundesverteidigungsminister Boris Pistorius kommt am Dienstag, den 21. Juli 2026 nach Osnabrück. Im Außenbereich des Koppenrad Innovation Center ist ab 16 Uhr eine öffentliche Gesprächsveranstaltung der SPD-Kreisverbände mit Bürgerinnen und Bürgern geplant. Einlass ist an der Hamburger Straße 24, der Besuch ist kostenlos, eine Anmeldung nicht erforderlich.
2: Ja, Tore, lass uns das Wetter in Osnabrück anschauen. Aktuell freundlich und sommerlich bei etwa 29 Grad. Nur ein paar harmlose Wölkchen. Der Wind pustet gemütlich vor sich hin. Heute Nachmittag um 29 Grad. Viel Sonne, nur wenig Deko am Himmel. Wind weiter locker unterwegs. Heute Nacht meist klar. 14 bis 18 Grad. Kaum Wind. Morgen viel Sonne, schnell wärmer bis rund 30 Grad. Ein paar Wolken ziehen gelangweilt vorbei. Wind bleibt angenehm. Übermorgen um 29 Grad. Sonne-Wolken-Mix, trocken, rundum prima Sommerwetter.
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3: Guten Abend, ihr Lieben. Hier ist euer Heiko auf Hase Radio. Willkommen zu Osna Chillt, der entspannten Abendshow für Osnabrück und die ganze Region. Mach's dir bequem, lass den Tag langsam ausklingen. Wir kümmern uns um den Soundtrack dazu. Gleich gibt's später noch ein paar lokale News aus der Hasestadt, aber jetzt erstmal Musik zum Abtauchen. Hier sind für dich Coldplay mit ihrem neuen Song Feels Like I'm Falling in Love.

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1: Was gibt's Neues bei Tore? Hallo? Bei einem israelischen Drohnenangriff sind palästinensischen Medien zufolge trotz geltender Waffenruhe in der Stadt Gaza mindestens 4 Menschen getötet und mehrere verletzt worden. Israels Armee sprach von einer Waffenproduktionsstätte der Hamas und einem Verstoß gegen die Waffenruhe. Weitere mutmaßliche tödliche Vorfälle meldete Wafa aus Zentralgaza. Unabhängig überprüfen lassen sich die Angaben nicht. Auf der Nordwestbahnlinie Regionalexpress 18 kommt es von Dienstag, dem 14. Juli bis Freitag, dem 17. Juli 2026 zu Einschränkungen zwischen Osnabrück Hauptbahnhof und Oldenburg Hauptbahnhof. Wegen Gleiserneuerungen werden Züge ganztägig zwischen Essen, Oldenburg und Bramsche durch Busse ersetzt, auch nachts und frühmorgens. Fahrräder sind in den Bussen nicht erlaubt. Änderungen stehen online im Ersatzfahrplan. Bundesverteidigungsminister Boris Pistorius kommt am Dienstag, den 21. Juli 2026, nach Osnabrück. Im Außenbereich des Koppenrad Innovation Center ist ab 16 Uhr eine öffentliche Gesprächsveranstaltung der SPD-Kreisverbände mit Bürgerinnen und Bürgern geplant. Einlass ist an der Hamburger Straße 24, der Besuch ist kostenlos, eine Anmeldung nicht erforderlich. Das war das Neueste aus der Nachrichtenredaktion. Hanna, was sagt das Wetter?
2: Ja, Tore, ein Blick aufs Wetter. Jetzt ist der Himmel klar und es ist angenehm mild mit rund 20 Grad. Der Wind weht nur leicht bis etwas auffrischend und es bleibt trocken. In der Nacht geht es ruhig trocken und klar bei 15 bis 16 Grad, dazu kaum Wind. Morgen früh startest du freundlich in den Tag mit nur wenigen Wolken und es wird rasch wärmer. Tagsüber wird es sommerlich warm bis heiß mit Temperaturen um 30 Grad, meist sonnig bis locker bewölkt. Später können einzelne leichte Schauer auftreten, es wird etwas schwüler. Der Wind weht zunächst schwach, kann im Tagesverlauf aber teils kräftiger werden. Übermorgen bleibt es warm mit vielen Wolken und sonnigen Phasen, die Temperaturen liegen bei über 25 Grad. Zeitweise gibt es leichte Schauer, dazwischen längere trockene Abschnitte. Der Wind ist meist deutlich spürbar und kann in Schauern kräftig ausfallen. Der Wind weht aktuell spürbar mit Stärke 4, in Böen auch mal mit Stärke 6 aus Nordwest. Morgen dann Windstärke 4 mit Böen um Stärke 6.
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3: Guten Abend Osnabrück, hallo ihr Lieben, hier ist Heiko auf Hase Radio. Willkommen im Parksonntag, kurz nach 10, wir machen's euch bis Mitternacht gemütlich. Legt die Füße hoch, lasst die Woche Woche sein, ich kümmere mich um den Soundtrack. Wir starten direkt mit einem Stück zum Abtauchen.

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0: es ist wieder 23 Uhr.
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2: Hallo, ich bin Tore. Hallo, ich heiße Tore. Bei einem israelischen Drohnenangriff sind palästinensischen Medien zufolge trotz geltender Waffenruhe in der Stadt Gaza mindestens 4 Menschen getötet und mehrere verletzt worden. Israels Armee sprach von einer Waffenproduktionsstätte der Hamas und einem Verstoß gegen die Waffenruhe. Weitere mutmaßliche tödliche Vorfälle meldete Wafa aus Zentralgaza. Unabhängig überprüfen lassen sich die Angaben nicht. Auf der Nordwestbahnlinie Regionalexpress 18 kommt es von Dienstag, dem 14. Juli bis Freitag, dem 17. Juli 2026 zu Einschränkungen zwischen Osnabrück Hauptbahnhof und Oldenburg Hauptbahnhof. Wegen Gleiserneuerungen werden Züge ganztägig zwischen Essen-Oldenburg und Bramsche durch Busse ersetzt, auch nachts und frühmorgens. Fahrräder sind in den Bussen nicht erlaubt, Änderungen stehen online im Ersatzfahrplan. Bundesverteidigungsminister Boris Pistorius kommt am Dienstag, den 21. Juli 2026 nach Osnabrück. Im Außenbereich des Koppenrad Innovation Center ist ab 16 Uhr eine öffentliche Gesprächsveranstaltung der SPD-Kreisverbände mit Bürgerinnen und Bürgern geplant. Einlass ist an der Hamburger Straße 24. Der Besuch ist kostenlos, eine Anmeldung nicht erforderlich.
3: Ja, Tore, ein Blick aufs Wetter. Jetzt ist der Himmel klar und es ist angenehm mild mit rund 20 Grad. Der Wind weht nur leicht bis etwas auffrischend und es bleibt trocken. In der Nacht geht es ruhig trocken und klar bei 15 bis 16 Grad, dazu kaum Wind. Morgen früh startest du freundlich in den Tag mit nur wenigen Wolken und es wird rasch wärmer. Tagsüber wird es sommerlich warm bis heiß mit Temperaturen um 30 Grad, meist sonnig bis locker bewölkt. Später können einzelne leichte Schauer auftreten, es wird etwas schwüler. Der Wind weht zunächst schwach, kann im Tagesverlauf aber teils kräftiger werden. Übermorgen bleibt es warm mit vielen Wolken und sonnigen Phasen, die Temperaturen liegen bei über 25 Grad. Zeitweise gibt es leichte Schauer, dazwischen längere trockene Abschnitte. Der Wind ist meist deutlich spürbar und kann in Schauern kräftig ausfallen. Der Wind weht aktuell spürbar mit Stärke 4, in Böen auch mal mit Stärke 6 aus Nordwest. Morgen dann Windstärke 4 mit Böen um

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1: Am 12.07.1967, heute vor 59 Jahren, erblickte in Kings Park auf Long Island John Peter Petrucci das Licht der Welt. Ein Junge aus einer italienisch-amerikanischen Familie in einer kleinen Vorstadt, der mit 12 zur Gitarre griff und damit einen Weg begann, der die Zügel des Progressive Metal neu ziehen sollte. Kings Park war nie eine Rockmetropole.

Schule eher ein ruhiger Startpunkt für jemanden, der später komplexe Songstrukturen und messerscharfe Soli schreiben würde. Nach der Highschool führte ihn der Weg nach Berkeley, wo das Schicksal in einer Übungsstube die Bekanntschaft mit John Myung und Mike Portnoy arrangierte. Aus dieser Begegnung wuchs Majesty, das bald den Namen Dream Theater tragen sollte. Die Saat, aus der eine der technischsten, ambitioniertesten Bands des Metals wurde. Petrucci entwickelte sich nicht nur zum Virtuosen an der Gitarre, sondern auch zum Songschreiber, Produzenten und Erzähler großer Konzeptalben. Ab 1999 nahm er an der Regie des Bandklangs entscheidend Anteil, prägte Alben wie Metropolis Part 2 und formte damit den Sound ganzer Generationen von Gitarristen. Neben Dream Theater sorgten Projekte wie Liquid Tension Experiment und wohldosierte Auftritte in Joe Satrianis G3-Reihen dafür, dass sein Ruf als Techniker und Melodiker weltweit wuchs. Geboren an diesem Sommertag 1967 begann ein Weg, der Progressive Rock und Metal neu definierte. Technisch brillant, stets songdienlich und mit einem Sinn für dramatische Erzählung. Und jetzt zum Horizont von Klang und Virtuosität, The Hovering Sojourn.

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1: Possible translations depending on context. Bei einem israelischen Drohnenangriff sind palästinensischen Medien zufolge trotz geltender Waffenruhe in der Stadt Gaza mindestens 4 Menschen getötet und mehrere verletzt worden. Israels Armee sprach von einer Waffenproduktionsstätte der Hamas und einem Verstoß gegen die Waffenruhe. Weitere mutmaßliche tödliche Vorfälle meldete Waffe aus Zentralgaza. Unabhängig überprüfen lassen sich die Angaben nicht. Auf der Nordwestbahnlinie Regionalexpress 18 kommt es von Dienstag, dem 14. Juli bis Freitag, dem 17. Juli 2026 zu Einschränkungen zwischen Osnabrück Hauptbahnhof und Oldenburg Hauptbahnhof. Wegen Gleiserneuerungen werden Züge ganztägig zwischen Essen-Oldenburg und Bramsche durch Busse ersetzt, auch nachts und früh morgens. Fahrräder sind in den Bussen nicht erlaubt. Änderungen stehen online im Ersatzfahrplan. Bundesverteidigungsminister Boris Pistorius kommt am Dienstag, den 21. Juli 2026, nach Osnabrück. Im Außenbereich des Koppenrad Innovation Center ist ab 16 Uhr eine öffentliche Gesprächsveranstaltung der SPD-Kreisverbände mit Bürgerinnen und Bürgern geplant. Einlass ist an der Hamburger Straße 24, der Besuch ist kostenlos, eine Anmeldung nicht erforderlich.
2: Am Sonntag überwiegend wolkig bis trüb, stellenweise leichter Regen oder Nieselregen, vor allem von Nordwesten bis Südosten, Lichtblicke am ehesten im Osten, nachmittags auch im Westen, Höchstwerte 4 bis 14 Grad, Wind meist schwach aus Westen, zeitweise mäßig mit frischen Böen im Westen, in der Nacht gebietsweise Regen, lokal Nebel, Tiefstwerte 3 bis 8 Grad, im Schwarzwald und Allgäu um 1 Grad, Montag neblig trüb mit Nieselregen 5 bis 13 Grad, Dienstag öfter Regen, 6 bis 15
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3: Guten Abend, Nachtmenschen aus Osnabrück und dem ganzen Umland. Du bist bei Hase Radio, ich bin Heiko und halte dich durch die Nacht wach. Gleich gibt's frische Nachrichten aus aller Welt, zwischendurch natürlich jede Menge Musik. Und jetzt drehen wir ein bisschen auf. Hier kommt für dich 40 Days von Chris Robinson and the New Earth Mud.

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Guten Abend, ihr Nachtschwärmer. Die Nacht ist ja die Zeit für Träume, Gedanken und auch natürlich die besten Songs, die unsere Playlist so zu bieten hat. Lasst uns gemeinsam diese besonderen Stunden genießen. Damit sage ich einen guten Abend zusammen. Ihr hört Hase Radio.

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1: Literal word for word mit mir, Tore, hallo. Bei einem israelischen Drohnenangriff sind palästinensischen Medien zufolge trotz geltender Waffenruhe in der Stadt Gaza mindestens 4 Menschen getötet und mehrere verletzt worden. Israels Armee sprach von einer Waffenproduktionsstätte der Hamas und einem Verstoß gegen die Waffenruhe. Weitere mutmaßliche tödliche Vorfälle meldete Wafa aus Zentralgaza. Unabhängig überprüfen lassen sich die Angaben nicht. Auf der Nordwestbahnlinie Regionalexpress 18 kommt es von Dienstag, dem 14. Juli bis Freitag, dem 17. Juli 2026 zu Einschränkungen zwischen Osnabrück Hauptbahnhof und Oldenburg Hauptbahnhof. Wegen Gleiserneuerungen werden Züge ganztägig zwischen Essen-Oldenburg und Bramsche durch Busse ersetzt, auch nachts und frühmorgens. Fahrräder sind in den Bussen nicht erlaubt. Änderungen stehen online im Ersatzfahrplan. Bundesverteidigungsminister Boris Pistorius kommt am Dienstag, den 21. Juli 2026 nach Osnabrück. Im Außenbereich des Koppenrad Innovation Center ist ab 16 Uhr eine öffentliche Gesprächsveranstaltung der SPD-Kreisverbände mit Bürgerinnen und Bürgern geplant. Einlass ist an der Hamburger Straße 24, der Besuch ist kostenlos, eine Anmeldung nicht erforderlich. Soweit die Nachrichten. Hanna, wie geht's dem Wetter?
2: Ja, Tore, lass uns das Wetter in Osnabrück anschauen. Jetzt ist der Himmel klar und es ist angenehm mild mit rund 20 Grad. Der Wind weht nur leicht bis etwas auffrischend. Es bleibt trocken. In der Nacht ruhig, trocken, klar bei 15 bis 16 Grad, kaum Wind. Morgen früh freundlich mit wenigen Wolken, schnell wärmer. Tagsüber sommerlich warm bis heiß um 30 Grad, meist sonnig bis locker bewölkt. Später einzelne leichte Schauer und etwas schwüler, Wind schwach bis teils kräftiger. Übermorgen warm mit vielen Wolken und sonnigen Phasen, über 25 Grad, gelegentliche leichte Schauer, dazwischen längere trockene Abschnitte, Wind meist spürbar, in Schauern kräftig.
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3: Guten Morgen Osnabrück, hier ist Heiko auf Hase Radio. Schön, dass du noch oder schon wieder wach bist. Wir begleiten dich entspannt durch die Nacht mit frischen News aus aller Welt und natürlich jeder Menge Musik. Mach's dir gemütlich, dreh ein bisschen auf. Jetzt für dich Beautiful People von David Guetta und Sia. Viel Spaß beim Hören.

Hallo ihr da draußen in der Nacht. Ob ihr noch wach seid, gerade bereits aufsteht oder einfach vielleicht die Ruhe genießt. Ich habe den perfekten Soundtrack für die späten Stunden. Kommt damit gut durch die Nacht mit uns. 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

Hallo ihr da draußen in der Nacht. Ob ihr noch wach seid, gerade bereits aufsteht oder einfach vielleicht die Ruhe genießt. Ich habe den perfekten Soundtrack für die späten Stunden. Kommt damit gut durch die Nacht mit uns. Wir sind Hase Radio.

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1: Likely natural translation if you mean it's me, Thor. Hello. Bei einem israelischen Drohnenangriff sind palästinensischen Medien zufolge trotz geltender Waffenruhe in der Stadt Gaza mindestens 4 Menschen getötet und mehrere verletzt worden. Israels Armee sprach von einer Waffenproduktionsstätte der Hamas und einem Verstoß gegen die Waffenruhe. Weitere mutmaßliche tödliche Vorfälle meldete Wafa aus Zentral-Gaza. Unabhängig überprüfen lassen sich die Angaben nicht. Auf der Nordwestbahnlinie Regionalexpress 18 kommt es von Dienstag, dem 14. Juli bis Freitag, dem 17. Juli 2026 zu Einschränkungen zwischen Osnabrück Hauptbahnhof und Oldenburg Hauptbahnhof. Wegen Gleiserneuerungen werden Züge ganztägig zwischen Essen-Oldenburg und Bramsche durch Busse ersetzt, auch nachts und frühmorgens. Fahrräder sind in den Bussen nicht erlaubt. Änderungen stehen online im Ersatzfahrplan. Bundesverteidigungsminister Boris Pistorius kommt am Dienstag, den 21. Juli 2026 nach Osnabrück. Im Außenbereich des Koppenrad Innovation Center ist ab 16 Uhr eine öffentliche Gespräch